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2: Ich bin Joshua Heise. Die Bundesregierung hat einen neuen Tankrabatt auf den Weg gebracht. Vom 1. Oktober bis zum Jahresende soll demnach die Energiesteuer auf Diesel und Benzin um 14 Cent pro Liter gesenkt werden. Mit der Mehrwertsteuer eingerechnet sollte tanken also bis zu 17 Cent günstiger sein. Ähnlich wie beim ersten Tankrabatt, den die Regierung wegen des Iran-Kriegs von Mai bis Juni eingeführt hatte. Die CDU Mecklenburg-Vorpommern zieht aus dem Wahldesaster Konsequenzen. Landeschef Daniel Peters gibt seinen Posten ab, kommissarisch übernimmt Philipp Amthor die Geschäfte. Die CDU war am Sonntag mit 4,9% zum ersten Mal in ihrer Geschichte aus einem Landtag geflogen. Unterdessen hat die SPD von Ministerpräsidentin Schwesig Gespräche mit Linken und Grünen angekündigt, denn mit dem Wahlsieger AfD will niemand koalieren. Trotz des historischen Wahldebakels der CDU setzt Parteichef und Kanzler Merz weiter auf den geplanten Reformkurs. Er hat auch ausgeschlossen, dass es in der CDU-Spitze eine Diskussion über seine politische Zukunft gegeben habe. David Riemer berichtet.
3: Merz steht nach den Wahlklatschen in Mecklenburg-Vorpommern, Berlin und vor zwei Wochen in Sachsen-Anhalt massiv unter Druck. Er selbst denkt nicht an Rücktritt, im Gegenteil, er will Regierungs- und CDU-Parteichef bleiben. Gut möglich, dass ihm die Union eine letzte Chance gibt, verlorenes Vertrauen zurückzugewinnen und die nötigen Reformen anzuschieben. Scheitert das Projekt, dürfte sein politisches Ende kaum noch zu verhindern sein.
2: Auf der Bahnstrecke zwischen München und Passau gibt es für Pendler erste Erleichterungen. Der Regionalexpress fährt wieder stündlich zwischen München und Plattling. Auch die Regionalbahn nach Landshut ist wieder regulär unterwegs. Zwischen Plattling und Passau bleiben allerdings bis Mitte Dezember Ersatzbusse im Einsatz. Die umfangreiche Sanierung der Strecke verläuft laut Bahn planmäßig.
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4: Boah, frisch geht's rein in diesen Dienstag. Höchstens 19 Grad hat das Thermometer heute noch mit im Petto. Wolken, Sonne, bisschen Wind mit dabei. Wenn dann der Nebel weg ist, auch morgen.
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2: Ich bin Joshua Heise. Der Sommer geht zu Ende und das heißt auch, die Heizsaison geht bald wieder los. Doch das wird dieses Jahr wohl teurer. Laut dem aktuellen Heizspiegel der Beratungsgesellschaft CO2 Online dürften vor allem die Preise für Heizöl und Holzpellets raufgehen. Beim Erdgas sehen die Experten aber trotz der gestiegenen Handelspreise eine leichte Entlastung. Ihr Tipp: richtig heizen und lüften sowie weniger Warmwasser verbrauchen. Die Bundesregierung hat einen neuen Tankrabatt auf den Weg gebracht. Nach Angaben des Finanzministeriums soll er von Anfang Oktober bis Ende Dezember gelten. Bundestag und Bundesrat müssen noch zustimmen. Ursula Winkler berichtet.
3: Mit dem Rabatt greift die Regierung zu einem erprobten Mittel. Wie schon im Mai und Juni soll der Liter Sprit so rund 17 Cent günstiger werden. Beim letzten Mal wurden die Preise gesenkt. Allerdings gaben die Mineralölkonzerne die Steuersenkung nicht komplett an Autofahrer weiter. Die Regierung plant daneben eine weitere, neue Maßnahme. Spätestens zum Jahreswechsel soll befristet ein Spritpreisdeckel kommen.
2: Auf dem Münchner Oktoberfest ist ein Mitarbeiter eines Fahrgeschäfts ums Leben gekommen. Nach Polizeiangaben hatte sich der Sicherheitsmann eines Freefall Towers wohl in einem Bereich aufgehalten, in dem er nicht hätte sein sollen. Die genaue Unfallursache wird jetzt untersucht. Ein Kriseninterventionsteam betreute die Augenzeugen des Unfalls. In Deutschland war dieses Jahr offenbar gut Kirschen essen. Die Obstbauern haben eine der besten Kirschenernten der letzten Jahre eingefahren. Insgesamt rund 48.500 Tonnen Süß- und Sauerkirschen. Das sind 8% mehr als im langjährigen Durchschnitt. Grund waren demnach das milde Frühjahr und nur wenige Frostschäden.
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4: Ja, es wird langsam frisch, ne? Einstellig geht's rein in diesen Tag. Auf 14 bis 19 Grad klettern die Temperaturen aber noch. Windig ist mit Sonne und Wolken immer mal im Wechsel heute im Lauf des Tages. Ja, und genauso schaut's dann auch morgen aus.
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2: Ich bin Joshua Heise. Der Sommer geht zu Ende und das heißt auch, die Heizsaison geht bald wieder los. Doch das wird dieses Jahr wohl teurer. Laut dem aktuellen Heizspiegel der Beratungsgesellschaft CO2 Online dürften vor allem die Preise für Heizöl und Holzpellets raufgehen. Beim Erdgas sehen die Experten aber trotz der gestiegenen Handelspreise eine leichte Entlastung. Ihr Tipp: richtig heizen und lüften sowie weniger Warmwasser verbrauchen. Die Bundesregierung hat einen neuen Tankrabatt auf den Weg gebracht. Nach Angaben des Finanzministeriums soll er von Anfang Oktober bis Ende Dezember gelten. Bundestag und Bundesrat müssen noch zustimmen. Ursula Winkler berichtet.
3: Mit dem Rabatt greift die Regierung zu einem erprobten Mittel. Wie schon im Mai und Juni soll der Liter Sprit so rund 17 Cent günstiger werden. Beim letzten Mal wurden die Preise gesenkt. Allerdings gaben die Mineralölkonzerne die Steuersenkung nicht komplett an Autofahrer weiter. Die Regierung plant daneben eine weitere, neue Maßnahme. Spätestens zum Jahreswechsel soll befristet ein Spritpreisdeckel kommen.
2: Auf dem Münchner Oktoberfest ist ein Mitarbeiter eines Fahrgeschäfts ums Leben gekommen. Nach Polizeiangaben hatte sich der Sicherheitsmann eines Freefall Towers wohl in einem Bereich aufgehalten, in dem er nicht hätte sein sollen. Die genaue Unfallursache wird jetzt untersucht. Ein Kriseninterventionsteam betreute die Augenzeugen des Unfalls. In Deutschland war dieses Jahr offenbar gut Kirschen essen. Die Obstbauern haben eine der besten Kirschenernten der letzten Jahre eingefahren. Insgesamt rund 48.500 Tonnen Süß- und Sauerkirschen. Das sind 8% mehr als im langjährigen Durchschnitt. Grund waren demnach das milde Frühjahr und nur wenige Frostschäden.
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4: Boah, frisch geht's rein in diesen Dienstag. Höchstens 19 Grad hat das Thermometer heute noch mit im Petto. Wolken, Sonne, ein bisschen Wind mit dabei. Wenn dann der Nebel weg ist, auch morgen.
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2: Ich bin Joshua Heise. NRW-Ministerpräsident Wüst hat sich für einen anderen Umgang mit der AfD ausgesprochen. Man habe zu viel über die Partei geredet und zu wenig darüber, was die Menschen zu ihr treibe, sagte der CDU-Politiker der Rheinischen Post. An seiner grundlegenden Ablehnung der AfD habe sich aber nichts geändert. Mit Blick auf die NRW-Landtagswahl nächstes Jahr sagte er wolle sich mehr den Problemen der Menschen zuwenden. Die Grüne Jugend hat die Grünen in Berlin dazu aufgefordert, eine Koalition mit der Linken und der SPD einzugehen. Bundessprecher Bobka sagte dem Redaktionsnetzwerk Deutschland, keine Partei habe stärker verloren als die CDU. Ein Bündnis mit ihr wäre ein massiver kognitiver Spagat. Die Grünen-Parteispitze hatte eine Koalition mit der Linken zuletzt an ein klares Bekenntnis gegen Antisemitismus geknüpft. In New York beginnt heute die politisch wichtigste Woche des Jahres bei den Vereinten Nationen. Mit einer Rede von US-Präsident Trump startet die UN-Generaldebatte. Tina Eck berichtet.
3: Trump will am Rande der Vollversammlung Vertreter der Golfstaaten treffen. Der eskalierende Iran-Krieg gefährdet Städte, US-Stützpunkte und wichtige Öl- und Schifffahrtswege in der Golfregion. Großbritannien, Frankreich und Kanada, die Palästina als Staat anerkennen, sprechen in New York über eine Zwei-Staaten-Lösung. Und Reden gibt es heute unter anderem von den Präsidenten aus der Türkei, Frankreich und dem britischen Premierminister Andy Burnham.
2: Im großen Führungsmachtkampf beim Fußball-Weltverband zeigt sich FIFA-Chef Infantino erstmals gesprächsbereit für Reformen. In einem Brief an die Präsidenten der 211 Mitgliedsverbände kündigte der Schweizer eine unabhängige Überprüfung der FIFA-Governance sowie Gespräche über eine Stärkung der Entscheidungsprozesse an. Seine erneute Kandidatur als Präsident will er aber nicht zurückziehen.
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4: Ja, es wird langsam frisch, ne? Einstellig geht's rein in diesen Tag. Auf 14 bis 19 Grad klettern die Temperaturen aber noch. Windig ist mit Sonne und Wolken immer mal im Wechsel heute im Lauf des Tages. Ja, und genauso schaut's dann auch morgen aus.
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2: Ich bin Joshua Heise. NRW-Ministerpräsident Wüst hat sich für einen anderen Umgang mit der AfD ausgesprochen. Man habe zu viel über die Partei geredet und zu wenig darüber, was die Menschen zu ihr treibe, sagte der CDU-Politiker der Rheinischen Post. An seiner grundlegenden Ablehnung der AfD habe sich aber nichts geändert. Mit Blick auf die NRW-Landtagswahl nächstes Jahr sagte er wolle sich mehr den Problemen der Menschen zuwenden. Die Grüne Jugend hat die Grünen in Berlin dazu aufgefordert, eine Koalition mit der Linken und der SPD einzugehen. Bundessprecher Bobka sagte dem Redaktionsnetzwerk Deutschland, keine Partei habe stärker verloren als die CDU. Ein Bündnis mit ihr wäre ein massiver kognitiver Spagat. Die Grünen-Parteispitze hatte eine Koalition mit der Linken zuletzt an ein klares Bekenntnis gegen Antisemitismus geknüpft. In New York beginnt heute die politisch wichtigste Woche des Jahres bei den Vereinten Nationen. Mit einer Rede von US-Präsident Trump startet die UN-Generaldebatte. Tina Eck berichtet.
3: Trump will am Rande der Vollversammlung Vertreter der Golfstaaten treffen. Der eskalierende Iran-Krieg gefährdet Städte, US-Stützpunkte und wichtige Öl- und Schifffahrtswege in der Golfregion. Großbritannien, Frankreich und Kanada, die Palästina als Staat anerkennen, sprechen in New York über eine Zwei-Staaten-Lösung. Und Reden gibt es heute unter anderem von den Präsidenten aus der Türkei, Frankreich und dem britischen Premierminister Andy Burnham.
2: Im großen Führungsmachtkampf beim Fußball-Weltverband zeigt sich FIFA-Chef Infantino erstmals gesprächsbereit für Reformen. In einem Brief an die Präsidenten der 211 Mitgliedsverbände kündigte der Schweizer eine unabhängige Überprüfung der FIFA-Governance sowie Gespräche über eine Stärkung der Entscheidungsprozesse an. Seine erneute Kandidatur als Präsident will er aber nicht zurückziehen.
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4: Boah, frisch geht's rein in diesen Dienstag. Höchstens 19 Grad hat das Thermometer heute noch mit im Petto. Wolken, Sonne, ein bisschen Wind mit dabei. Wenn dann der Nebel weg ist, auch morgen.
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2: Ich bin Joshua Heise. Guten Morgen. Die Bundesregierung hat einen neuen Tankrabatt auf den Weg gebracht. Nach Angaben des Finanzministeriums soll er von Anfang Oktober bis Ende Dezember gelten. Bundestag und Bundesrat müssen noch zustimmen. Ursula Winkler berichtet.
3: Mit dem Rabatt greift die Regierung zu einem erprobten Mittel. Wie schon im Mai und Juni soll der Liter Sprit so rund 17 Cent günstiger werden. Beim letzten Mal wurden die Preise gesenkt. Allerdings gaben die Mineralölkonzerne die Steuersenkung nicht komplett an Autofahrer weiter. Die Regierung plant daneben eine weitere, neue Maßnahme. Spätestens zum Jahreswechsel soll befristet ein Spritpreisdeckel kommen.
2: Der CDU-Bundestagsabgeordnete Kuban fordert von Kanzler Merz einen klaren Entlastungsplan für die Bürger. Nötig seien strukturelle Veränderungen für Wachstum und konkrete Maßnahmen, die die Menschen im Portemonnaie spürten, sagte er dem Redaktionsnetzwerk Deutschland. Unter anderem schlägt Kuban niedrigere Energiepreise und ein Absenken der Mehrwertsteuer auf Grundnahrungsmittel vor. Auf dem Münchner Oktoberfest ist ein Mitarbeiter eines Fahrgeschäfts ums Leben gekommen. Nach Polizeiangaben hatte sich der Sicherheitsmann eines Freefall Towers wohl in einem Bereich aufgehalten, in dem er nicht hätte sein sollen. Fahrgäste waren demnach zu keiner Zeit in Gefahr gewesen. Die genaue Unfallursache wird jetzt untersucht. Ein Kriseninterventionsteam betreute die Augenzeugen des Unfalls. In New York starten die Vereinten Nationen heute in ihrer Vollversammlung in die Generaldebatte. Den Anfang macht eine Rede von US-Präsident Trump. Dabei wird es wohl um den Iran-Krieg und die damit verbundenen hohen Energiepreise, aber auch um die Ukraine oder die Regulierung von KI gehen. Außerdem wollen Dänemark, Grönland und die USA ein Abkommen zur Sicherheit Grönlands unterzeichnen.
1: 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So sieht's heute aus.
4: Es ändert sich nicht viel im Vergleich zu gestern. Sonne und Wolken bei 14 bis 18 Grad. Es bleibt trocken. Der Herbstanfang morgen dann golden. Viel Sonne, wenige harmlose Wolken und 16 bis 20 Grad.
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4: Schaut gut aus. Ihr kommt überall zügig voran.
1: Blitzer.
4: Blitzer habt ihr uns heute Morgen noch keine gemeldet. Wenn ihr irgendwo einen entdeckt, gerne durchklingeln oder eine WhatsApp schicken. Geht beides unter der 0800 14 15 800. Gute Fahrt!
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2: Mit Matthias Löw. Vor den Werkstoren der Autoindustrie ist gestern viel los. Zukunft statt Kahlschlag ist hier das Motto. Bayernweit zieht die IG Metall Kundgebungen durch. Auch bei uns, vor den BMW-Werken Dingolfing und Landshut. Rund 350 BMWler sind dabei. Gemeinsam mit der IG Metall fordern sie sichere Arbeitsplätze und starke Standorte. Die Gewerkschaft sieht aber auch, was BMW macht und begrüßt die Investitionen in neue Technik und Zukunftsprodukte.
3: Der Blick in die Regionen mit unseren Niederbayern-Reportern. Landkreis Dingolfing-Landau, aktuell.
4: In Mamming sind Feuerwehrler zu einem größeren Einsatz alarmiert worden. Hier hat gestern Nachmittag eine Getreidetrocknungsanlage gebrannt. Rund 110 Einsatzkräfte sind vor Ort und bringen den Brand unter Kontrolle. Verletzt wird niemand. Der Schaden wird auf rund 350.000 Euro geschätzt. Die Brandursache ist noch unklar. Aus Mamming, Daniel Feikiewicz.
3: Landkreis Rottal-Inn, aktuell.
5: Da fehlt doch was, denken sich viele Menschen hier in Ganghofen. Rund 100 Jahre prägt das Baywer Hauptgebäude das Ortsbild. Jetzt ist das Bauwerk platt, aber der Abriss hat etwas Gutes. Auf dem Gelände soll das Ufergebiet an der Bina abgesenkt werden. Dadurch bekommt der Fluss bei Hochwasser mehr Platz und das Wasser kann besser abfließen. Aus Ganghofen, Petra Jakobs.
3: Und jetzt maximal informiert über Deutschland und die Welt.
2: Schock auf der Wiesn. Hier kommt gestern Abend ein Mitarbeiter eines Fahrgeschäfts ums Leben. Der Mann wurde von der Gondel des Freefall Towers getroffen. Offenbar hatte sich der 52-Jährige im Gefahrenbereich aufgehalten. Die Bundesregierung will den Tankrabatt schnell umsetzen und hat den Gesetzentwurf dafür beschlossen. Von Oktober bis Dezember sollen Benzin und Diesel bis zu 17 Cent pro Liter günstiger werden. Dadurch nimmt der Bund rund 2,5 Milliarden Euro weniger Steuern ein. Die Hälfte davon sollen die Länder übernehmen. Die Spielerinnen des FC Bayern starten heute in die Saison der Champions League. Die Münchner bekommen es mit den englischen Meisterinnen von Manchester City zu tun. Im Vorjahr waren die Bayern-Spielerinnen in der Königsklasse erst im Halbfinale am FC Barcelona gescheitert. Soweit unser News-Update. Mehr gibt's auf der Website und in der App.
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6: Wolken und Sonne im Wechsel heute. Bei 14 bis 18 Grad bleibt's trocken. Morgen dann Herbstanfang. Der wird golden. Viel Sonne, ein paar harmlose Wolken und 16 bis 20 Grad.
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6: Nichts los auf den Straßen, also zumindest keine Unfälle, Staus oder Behinderungen.
1: Blitzer,
6: heute Morgen noch Fehlanzeige. Ihr habt einen für uns, dann klingelt durch oder schickt uns eine WhatsApp ins Studio 0800 14 15 800. Danke und gute Fahrt.
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0: Genau 6 Uhr.
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3: Mit Matthias Löw. Ob Metallbauerin oder Schreinerin, über 2500 junge Frauen machen in Niederbayern gerade eine Lehre im Handwerk. Zum Beispiel in unseren Brauereien. Hier sind Frauen immer öfter zu sehen. Lothar Eberts, Hauptgeschäftsführer vom Bayerischen Brauerbund.
4: Auf der einen Seite ist das Brauhandwerk schon noch eine Männerdomäne. Aber gleichzeitig nehmen wir seit Jahren auch einen steigenden Frauenanteil wahr. Es sind noch nicht ganz so viele wie bei den jungen Männern, aber schon eine ansteigende Zahl.
3: Im vergangenen Jahr beginnen niederbayernweit 43 junge Leute ihre Ausbildung zum Brauer und Melzer.
5: Der Blick in die Regionen mit unseren Niederbayern-Reportern. Landkreis Landshut, aktuell.
6: Tatort Getränkemarktparkplatz. In Geisenhausen, da lauern zwei Jugendliche einen Mann auf. Sie greifen den 50-Jährigen an und schnappen sich sein Portemonnaie. Viel Freude damit haben sie nicht. Die Polizei schnappt die Nachwuchsgangster schnell. Es sind ein 16-jähriger Afghane und ein 15 Jahre alter Deutsch-Kosovare. Gegen den Afghanen wird Haftbefehl erlassen. Aus Geisenhausen, Petra Jakobs.
5: Stadt Landau aktuell.
7: Der Vorschlag liegt auf dem Tisch. Seitdem wird heftig diskutiert. Es geht um die Ex-Jugendarrestanstalt hier in der Stadt. Landau ist gegen eine Asylunterkunft und will die Polizei in dem Gebäude unterbringen. Landrat Werner Boomeder unterstützt diesen Vorschlag und hat deshalb schon mit dem Regierungspräsidenten gesprochen. Allerdings sieht Boomeder derzeit nur geringe Chancen für eine andere Nutzung. Denn eine Unterkunft für Geflüchtete mit besonderem Schutzbedarf gibt es hier in Niederbayern noch nichts. Aus Landau, Tabea Mann.
5: Und jetzt maximal informiert über Deutschland und die Welt.
3: Schock auf der Wiesn. Hier kommt gestern Abend ein Mitarbeiter eines Fahrgeschäfts ums Leben. Der Mann wurde von der Gondel des Freefall Towers getroffen. Offenbar hatte sich der 52-Jährige im Gefahrenbereich aufgehalten. Die Bundesregierung will den Tankrabatt schnell umsetzen und hat den Gesetzentwurf dafür beschlossen. Von Oktober bis Dezember sollen Benzin und Diesel bis zu 17 Cent pro Liter günstiger werden. Dadurch nimmt der Bund rund 2,5 Milliarden Euro weniger Steuern ein. Die Hälfte davon sollen die Länder übernehmen. Die Spielerinnen des FC Bayern starten heute in die Saison der Champions League. Die Münchner bekommen es mit den englischen Meisterinnen von Manchester City zu tun. Im Vorjahr waren die Bayern-Spielerinnen in der Königsklasse erst im Halbfinale am FC Barcelona gescheitert. Soweit unser News-Update. Mehr gibt's auf der Website und in der App.
2: 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So sieht's heute aus.
8: Es ändert sich nicht viel im Vergleich zu gestern. Sonne und Wolken bei 14 bis 18 Grad. Es bleibt trocken. Der Herbstanfang morgen dann golden. Viel Sonne, wenige harmlose Wolken und 16 bis 20 Grad.
1: Galaxy-Verkehr.
8: Da startet ihr mit keinen größeren Staus oder Behinderungen in den Tag.
2: Blitzer.
8: Ja, wo stehen Sie denn, die Blitzer? Wir haben noch keine, ihr vielleicht? Dann klingelt kurz durch oder schickt uns eine WhatsApp 0800 14 15 800. Kommt gut an.
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0: 11 nach 6.
1: Übergroße Dinge sind lustig. Bestes Beispiel, so übergroße Clownsschuhe. Dieses Prinzip gilt jetzt aber auch für Passfotos.
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1: Felix hier, guten Morgen. Wir alle kennen ja diese öffentlichen Fotoautomaten, wo es 4 Fotos am Stück für ein paar Euros gibt, ne? Ein Fotoladen in Manchester hat bei sich im Laden auch so eine Kabine stehen. Der Automat spuckt auch die klassischen Minifotos aus. Jetzt kommt's aber. Nebendran ist ein kleiner Schlitz. Da packt ihr die eben gemachten Fotos rein. Die werden dann gescannt und auf Großformat gedruckt. Das Fotopapier ist dann 0,5 Meter breit und 1,5 Meter hoch. Ist echt eine geile Idee fürs Wohnzimmer zum Aufhängen, ne, falls die Bilder was geworden sind. Geht auf jeden Fall jetzt gut viral. Schaut natürlich echt crazy aus, diese überdimensionierten Automaten-Passfotos. Ne? Mal schauen, ob sich das hierzulande auch noch wer abschaut. Ich würde es auf jeden Fall feiern und auch selber mal ausprobieren. Schönen Dienstagmorgen jetzt. Frische neue Trends gibt's für euch immer um diese Zeit hier auf Radio Galaxy.

0: 6.14 Uhr.
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20 nach 6. Vor genau einer Woche sind die Ferien vorbeigegangen, die Sommerferien. Und jetzt seid ihr schon alle wieder einigermaßen an den Schulalltag gewöhnt. Auch liebe Grüße an alle Älterinnen und Eltern. Ist doch eigentlich auch was Gutes, ja, wenn man weiß, wie der Tag abläuft und man nicht mehr so in den Tag hineinlebt und jetzt alles wieder so seine Struktur bekommen hat. Also ich bin da schon ein großer Fan von. Und wer sich eine fremde Songstruktur geklaut hat, das war Nico Santos vom Song Blur, beziehungsweise von Song 2 von Blur. Ihr kennt vielleicht dieses ikonische Intro mit dem Schlagzeug und dann kommt dieses Wuhu. Das Wuhu kommt aber nicht, sondern ein Na, Na, Na, Na, Na, Na. Das ist Nico Santos mit Why Don't You Stay, die besten aktuellen Hits hier auf Radio Galaxy.

0: 6.23 Uhr.
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0: 3 Minuten vor 6:30. Schön, dass ihr da seid. Der Dienstagmorgen ist das auf Radio Galaxy mit Felix und mit den besten aktuellen Hits. Und Leute, wisst ihr was? Ich durfte die Sängerin Loi interviewen in diesem Jahr. Vielleicht erinnert ihr euch noch. Auf jeden Fall könnt ihr das nachhören auf radiogalaxy.de. Da ging es unter anderem um ihre kommende Single, die jetzt die aktuelle Single ist. Sie ist draußen und ein Riesenhit geworden, wie wir es schon uns gedacht haben. Golden Summer zusammen mit David Puentes. Das gibt's in knapp 10 Minuten von Loi hier in der Playlist. Freue ich mich sehr über diesen Song. Und Harry Styles haben wir da ganz entspannt mit American Girls um kurz nach 6:30. Die besten aktuellen Hits sind das und mehr gleich hier auf Radio Galaxy.
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14: Mit Matthias Löw. Unsere Landwirte müssen ganz schön aufpassen, denn die Gefahr lauert im Feld. Immer wieder werden Eisenstangen in Feldern entdeckt. Lisa Giebes vom Polizeipräsidium Niederbayern meint dazu:
15: Für die Landwirte können solche Fälle durchaus gefährlich werden. Wenn eine Stahlstange beispielsweise eben von einer Maschine erfasst wird, kann das zu erheblichen Sachschäden führen. Darüber hinaus kann es aber auch eine Gefahr für Personen bestehen, die sich in unmittelbarer Nähe zur Maschine aufhalten.
14: Sobald eine Eisenstange im Feld entdeckt wird, sofort die Polizei anrufen und vor allem die Fundstelle absichern. Wer die Eisenstangen in den Feldern ablegt, ist unklar.
16: Der Blick in die Regionen mit unseren Niederbayern-Reportern. Region Flughafen aktuell.
17: Hier lautet die Frage, warum ist das Auto einer Reinigungsfirma gegen ein Flugzeug und eine Passagiertreppe geknallt? Der Fahrer schwebt immer noch in Lebensgefahr. Die Ermittler wollen vor allem herausfinden, ob der Mann wegen gesundheitlicher Probleme die Kontrolle verloren hat. Eines steht aber schon jetzt fest, der Schaden liegt bei mehreren Millionen Euro. Aus dem Erdinger Moos, Michaela Gröber.
16: Landkreis Dingolfing-Landau, aktuell.
18: Wie auf Wolken gleiten hier bald die Autofahrer über die Straßen, denn das staatliche Bauamt Landshut hat eine Mission. Weg mit den Schlaglöchern. In den kommenden Tagen rücken die Bauarbeiter aus und nehmen sich verschiedene Straßen vor, unter anderem die vielbefahrene B20. Bis Anfang Oktober sollen die Schlaglöcher geflickt sein. Aus der Niederbayern-Redaktion Tabea Mann.
16: Und jetzt maximal informiert über Deutschland und die Welt.
14: Schock auf der Wiesn. Hier kommt gestern Abend ein Mitarbeiter eines Fahrgeschäfts ums Leben. Der Mann wurde von der Gondel des Freefall Towers getroffen. Offenbar hatte sich der 52-Jährige im Gefahrenbereich aufgehalten. Die Bundesregierung will den Tankrabatt schnell umsetzen und hat den Gesetzentwurf dafür beschlossen. Von Oktober bis Dezember sollen Benzin und Diesel bis zu 17 Cent pro Liter günstiger werden. Dadurch nimmt der Bund rund 2,5 Milliarden Euro weniger Steuern ein. Die Hälfte davon sollen die Länder übernehmen. Die Spielerinnen des FC Bayern starten heute in die Saison der Champions League. Die Münchner bekommen es mit den englischen Meisterinnen von Manchester City zu tun. Im Vorjahr waren die Bayern-Spielerinnen in der Königsklasse erst im Halbfinale am FC Barcelona gescheitert. Soweit unser News-Update. Mehr gibt's auf der Website und in der App.
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19: Wolken und Sonne im Wechsel heute. Bei 14 bis 18 Grad bleibt's trocken. Morgen dann Herbstanfang. Der wird golden. Viel Sonne, ein paar harmlose Wolken und 16 bis 20 Grad.
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19: Schaut gut aus. Ihr kommt überall zügig voran.
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19: Blitzer habt ihr uns heute Morgen noch keine gemeldet. Wenn ihr irgendwo einen entdeckt, gerne durchklingeln oder eine WhatsApp schicken. Geht beides unter der 0800 14 15 800. Gute Fahrt!
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0: 6.38 Uhr. Felix hier, guten Morgen und guten Morgen, Melanie. Wie kann ich dir helfen?
1: Ich habe eine Bitte. Vielleicht könnt ihr morgens noch mal ein bisschen die Autofahrer dran erinnern in den Wohngebieten, ne? Beziehungsweise vor den Schulen, dass sie besonders Acht geben, weil die ganzen Erstklässler unterwegs sind und die, wie mir aufgefallen ist, sind aktuell oft noch überfordert mit dem ganzen Verkehr. Und die Elterntaxis, die direkt an den Verkehrsinseln stehen, um ihre Kinder rauszulassen. Danke.
0: Bitte. Haben wir hiermit so mitgetan. Ihr habt die Lady gehört. Passt auf unsere Kleinsten gut auf im Verkehr. Vielen lieben Dank euch dafür. Schönen Dienstagmorgen jetzt. 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

0: 6.47 Uhr. Warum Autofahrer in Markt Oberdorf im Allgäu aktuell literally sauer sind, das klären wir jetzt.
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0: Felix hier, guten Morgen. Als Ex-Polizist kenne ich die Situation zum Schulstart auf der Straße natürlich sehr gut. Da kann man ruhig auch mal stärker um die Schulen rum kontrollieren. Bei kleinen Verstößen im Verkehr gibt es aber auch den guten alten Ermessungsspielraum. Da wird man also im Zweifel nicht gleich aufgeschrieben. Oft reicht aber ein Du-Du-Du im Rahmen einer mündlichen Verwarnung nicht unbedingt aus. Also ist die Polizei in Markt Oberdorf im Allgäu besonders kreativ geworden und stellt Verkehrssünder vor einer Schule jetzt vor die Wahl. Entweder wird abkassiert oder es wird freiwillig vor einer gesamten Schulklasse in eine Zitrone gebissen. Saustark.
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0: Morgen an diesem Dienstag. Hier ist die Galaxy Morning Show mit Felix und natürlich den besten aktuellen Hits. Auch eure Alexa freut sich, wenn sie Radio Galaxy spielen darf. Sagt ihr einfach, Alexa, bitte, bitte, bitte spiel Radio Galaxy, damit ich gut in den Tag starten kann. Die Galaxy Morning Show mit Felix, das bin ich. Wir sind natürlich gerne für euch da in knapp 10 Minuten mit Top Sound von Topic und Becky G. Schön auf Spanisch mit Sorry Papi. Sie will nicht mehr im Club angelabert werden von immer den gleichen komischen, windigen Typen und dachte sich, bevor ich mich jetzt zu oft wiederhole, mache ich einfach einen Song draus. Finde ich eine klasse Idee. Ist auch ein schöner Club-Song geworden und rein geht's mit einer entspannten Country-Nummer von Taylor Swift. I Knew It, I Knew You. Nicht irgendein Song, sondern der offizielle Song zu Toy Story 5, dem aktuellen Kinofilm. Und dann gehen wir rein. Gleich um kurz nach 7 mit den besten aktuellen Hits hier auf Radio Galaxy.
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0: 7.01 Uhr.
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11: Mit Matthias Löw. Vor den Werkstoren der Autoindustrie ist gestern viel los. Zukunft statt Kahlschlag ist hier das Motto. Bayernweit zieht die IG Metall Kundgebungen durch. Auch bei uns, vor den BMW-Werken Dingolfing und Landshut. Rund 350 BMWler sind dabei. Gemeinsam mit der IG Metall fordern sie sichere Arbeitsplätze und starke Standorte. Die Gewerkschaft sieht aber auch, was BMW macht und begrüßt die Investitionen in neue Technik und Zukunftsprodukte.
12: Der Blick in die Regionen mit unseren Niederbayern-Reportern. Stadt Eggenfelden aktuell.
13: Der Stadt reicht es jetzt. Auch im Stadtpark soll eine Videoüberwachung her, denn in der Anlage geht es vor allem nachts rund. Leute brüllen herum und beschädigen Sachen. Die Videoüberwachung im Stadtpark Eggenfelden ist aber kein Einzelfall hier in der Stadt. Auch in der Stadtgarage sorgen Kameras schon seit einiger Zeit für mehr Sicherheit. Aus Eggenfelden, Martina Lesser.
14: Landkreis Dingolfing-Landau aktuell.
15: In Mamming sind Feuerwehrler zu einem größeren Einsatz alarmiert worden. Hier hat gestern Nachmittag eine Getreidetrocknungsanlage gebrannt. Rund 110 Einsatzkräfte sind vor Ort und bringen den Brand unter Kontrolle. Verletzt wird niemand. Der Schaden wird auf rund 350.000 Euro geschätzt. Die Brandursache ist noch unklar. Aus Mamming, Daniel Feikiewicz.
16: Und jetzt maximal informiert über Deutschland und die Welt.
11: Bald geht's los. Diesel und Benzin sollen ab Oktober bis zu 17 Cent günstiger werden. Die Bundesregierung hat den Gesetzentwurf für den Tankrabatt beschlossen. Gelten soll der bis Dezember. Auf unseren Schulwegen passieren immer mehr Unfälle. Das haben Statistiker ausgerechnet. Im vergangenen Jahr hatten bundesweit rund 90.000 Kinder einen Schulwegunfall, über 300 mehr als im Jahr davor. Drohnen über der Münchner Wiesen sind absolut verboten. Einem Stockbesoffenen ist das aber ziemlich wurscht. Er lässt über den Köpfen der Besucher eine Drohne fliegen. Zum Glück passiert nichts, aber der Betroffene mit 2 Promille wird angezeigt. Soweit unser News-Update. Mehr gibt's auf der Website und in der App.
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16: Es ändert sich nicht viel im Vergleich zu gestern. Sonne und Wolken bei 14 bis 18 Grad. Es bleibt trocken. Der Herbstanfang morgen dann golden. Viel Sonne, wenige harmlose Wolken und 16 bis 20 Grad.
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16: Nichts los auf den Straßen, also zumindest keine Unfälle, Staus oder Behinderungen.
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16: Blitzer, heute Morgen noch Fehlanzeige. Ihr habt einen für uns, dann klingelt durch oder schickt uns eine WhatsApp ins Studio. 0800 14 15 800. Danke und gute Fahrt.
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7.11 Uhr. Musiker und DJs sollten fair bezahlt werden. Check ich zu 100%. Ich trete ja auch hier und da selber als Musiker immer mal auf. Wer zahlt aber die Zeche, wenn im Restaurant musiziert wird? Aktuell eine sehr aufgeladene Frage. Felix hier, guten Morgen. Kleiner Aufreger in einem Restaurant in Süditalien. Denn auf der Rechnung stand neben den Speisen und Getränken auch die Gebühr für den DJ, der im Laden aufgelegt hat. 2 Euro pro Person wären das gewesen. Ist jetzt nicht wahnsinnig viel. Aber wenn es vorher nicht klar ist, gibt das natürlich reichlich Zündstoff. Ein Kassenzettel aus diesem Restaurant geht deswegen gerade quer durch die Medien, auf dem die Gebühr drauf ist. Mir wäre das als Musiker super unangenehm, ehrlich gesagt, wenn ich mir vorstelle, ich spiele gemütlich Musik in der Ecke und drüben streiten sich Gäste mit dem Kellner wegen mir. Absoluter Fiebertraum. Aber was meint ihr? Wer sollte für die Live-Musik beim Dinner zahlen? Der Betreiber? Die Gäste auf freiwilliger Basis vielleicht, ne? Oder hilft ein Hinweis beim Reinkommen? So eine Art Schild, ne, dass für die Musik hier so ein bisschen was anfallen wird. WhatsApp oder Anruf 0800 007 0076. Bin gespannt auf euren Senf. Schönen Dienstagmorgen jetzt. 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

7.18 Uhr. 1995 zog der Bundestag von Bonn nach Berlin. Dann gab es noch die EU-Erweiterung. Österreich, Finnland und Schweden sind der EU beigetreten. Und das Schengener Abkommen, also das grenzenlose Reisen innerhalb der EU, das wurde auch 1995 eingeführt. Aber was hat die Musik gemacht? Das hier. I can't get no sleep. Gänsehaut! Was für ein Banger! Also da muss man sich an so einen Klassiker erstmal rantrauen. Ne? Wenn man Eier aus Stahl hat, so wie Bibi Rexha, dann geht das natürlich. Und so eine Top-Songwriterin ist und so eine krasse Sängerin, dann schreibt mir da einfach mal einen Text drüber und klaut sich diesen Beat und macht ihn zu das, was wir brauchen für so einen Dienstagmorgen. Nämlich einem absoluten Banger zum richtig schön außen Bett rausspringen und rein in diesen Dienstagmorgen. Das ist New Religion von Bibi Rexha. Inspiriert von Faithless mit Insomnia. Hier auf Radio Galaxy. 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

0: 7.22 Uhr.
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0: 4 Minuten vor 7:30. Ich bin schon da. Hier ist die Galaxy Morning Show an diesem Dienstagmorgen mit Felix und natürlich auch mit euch über DAB Plus unterwegs in die Frühschicht. Könnt ihr uns auch hören und da begleite ich euch auch logischerweise mit den besten aktuellen Hits. Another und 55 Ultra, die haben so eine richtig coole Dancey-Nummer gemacht, aber so mit einigen echten Instrumenten, also sehr viel E-Gitarre, die aber so hoch gespielt ist und so sehr nach Strand klingt. Vielleicht checkt ihr jetzt, was ich meine. Talk to you heißt das Ding. In knapp 10 Minuten gibt's das für euch. Und Fever Dream, die aktuelle von Alex Warren, darf auf keinen Fall fehlen. Und deswegen haben wir sie da um kurz nach 7:30 hier in der Playlist auf Radio Galaxy. Wunderschönen Start in diesen Dienstagmorgen gleich mit den besten aktuellen Hits.
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14: Mit Matthias Löw. Ob Metallbauerin oder Schreinerin, über 2500 junge Frauen machen in Niederbayern gerade eine Lehre im Handwerk. Zum Beispiel in unseren Brauereien. Hier sind Frauen immer öfter zu sehen. Lothar Eberts, Hauptgeschäftsführer vom Bayerischen Brauerbund.
15: Auf der einen Seite ist das Brauhandwerk schon noch eine Männerdomäne. Aber gleichzeitig nehmen wir seit Jahren auch einen steigenden Frauenanteil wahr. Es sind noch nicht ganz so viele wie bei den jungen Männern, aber schon eine ansteigende Zahl.
14: Im vergangenen Jahr beginnen niederbayernweit 43 junge Leute ihre Ausbildung zum Brauer und Melzer.
16: Der Blick in die Regionen mit unseren Niederbayern-Reportern. Landkreis Landshut, aktuell.
17: Eine Familie aus Wildenberg steht ohne ein Dach über dem Kopf da. In ihrem Wohnhaus bricht ein Feuer aus. Und jetzt ist klar, leben kann hier erstmal niemand mehr. Das Haus ist einsturzgefährdet. In dem Gebäude befindet sich eine Werkstatt. Hier ist der Brand ausgebrochen. Klimaexperten suchen jetzt nach der Ursache. Aus Wildenberg, Daria Felsner.
16: Stadt Landshut, aktuell.
18: Ganz schön für Unruhe sorgt ein junger Mann während des Spektakels. Mehrmals fällt der 18-Jährige auf. Der Teenager ist besoffen, schmeißt Fahrräder um und stört einen Straßenkünstler. Während der Vorstellung schubst der Betrunkene einen Zuschauer. Der stürzt heftig. Zum Glück bleiben der Mann und sitzende Kinder unverletzt. Andere Zuschauer des Spektakels halten den 18-Jährigen fest. Er darf möglicherweise die Altstadt nicht mehr betreten. Aus Landshut, Martina Lesser.
16: Und jetzt maximal informiert über Deutschland und die Welt.
14: Bald geht's los. Diesel und Benzin sollen ab Oktober bis zu 17 Cent günstiger werden. Die Bundesregierung hat den Gesetzentwurf für den Tankrabatt beschlossen. Gelten soll der bis Dezember. Auf unseren Schulwegen passieren immer mehr Unfälle. Das haben Statistiker ausgerechnet. Im vergangenen Jahr hatten bundesweit rund 90.000 Kinder einen Schulwegunfall, über 300 mehr als im Jahr davor. Drohnen über der Münchner Wiesen sind absolut verboten. Einem Stockbesoffenen ist das aber ziemlich wurscht. Er lässt über den Köpfen der Besucher eine Drohne fliegen. Zum Glück passiert nichts, aber der Betroffene mit 2 Promille wird angezeigt. Soweit unser News-Update. Mehr gibt's auf der Website und in der App.
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0: Wolken und Sonne im Wechsel heute. Bei 14 bis 18 Grad bleibt's trocken. Morgen dann Herbstanfang. Der wird golden. Viel Sonne, ein paar harmlose Wolken und 16 bis 20 Grad.
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0: Da startet ihr mit keinen größeren Staus oder Behinderungen in den Tag.
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0: Ja, wo stehen Sie denn, die Blitzer? Wir haben noch keine, ihr vielleicht? Dann klingelt kurz durch oder schickt uns eine WhatsApp 0800 14 15 800. Kommt gut an.
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0: Uhr 38.
1: Schlechte News für Früh- und Nachtschichtler und auch eine gute Erklärung, wieso ich immer so viel dummes Zeug laber. Felix hier, guten Morgen. Schlafmangel soll nämlich unser Hirn auffressen. So hat es zumindest ein frischer Post von ZDF Info zugespitzt dargestellt. Für mich als Frühaufsteher mit wenig Schlaf natürlich sehr, sehr spannend, denn laut einer Studie sind Menschen betroffen, die regelmäßig weniger als 6 Stunden Schlaf in der Nacht abkriegen. Das Gehirn will nachts eigentlich die gesammelten Giftstoffe durchspülen. Gibt es dafür aber zu wenig Zeit, bleiben zu viele dieser Stoffe wohl im Hirn und dadurch nimmt es Schaden. Die betroffenen Bereiche, die fürs Gedächtnis und das logische Denken zuständig sind, schrumpfen daher nachweislich.
2: Ja, das erklärt, glaube ich, so einiges bei mir.
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0: Uhr. Franken ist diese Woche zum letzten Mal DFB-Hotspot.
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0: Felix, guten Morgen. Die deutsche Fußballnationalmannschaft ist zurück und bevor es in der Nations League ernst wird, versammelt Bundestrainer Jürgen Klopp seine Mannschaft nochmal im Adidas Homeground in Herzogenaurach. Ja, bevor der Vertrag mit Adidas ausläuft und dann der nächste mit Nike beginnen wird. Lange werden sie in Herzogenaurach allerdings nicht bleiben. Schon am Donnerstagabend geht's für die Jungs nach Amsterdam. Dort geht's dann zum Nations League Auftakt gegen die Niederlande auf den Rasen. Am Sonntag dann schon gegen Griechenland. Voller Terminkalender also. Für alle Franken heißt das aber erstmal Augen auf rund um Herzogenaurach. Vielleicht läuft euch ja in den nächsten Tagen der ein oder andere Nationalspieler über den Weg. Wäre doch ein Ding. So, schönen Start in diesen Dienstagmorgen jetzt. 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

0: Oha, ihr seid schon da, sehr gut. Felix hier mit der Galaxy Morning Show. Der Dienstag in hoffentlich guten Händen. Ich habe aber eine richtig krasse K-Pop Girl Group als Verbündete hier, um euch gut reinzubringen. Cat's Eye heißen die und mit ihrer Single Animal reißen sie echt auch nochmal die Charts ab. Gabriella war ja schon ein Überhit und ihre Follow-Up-Single hier in der Playlist, die kann sich auch sehr gut hören lassen. The Bowser haben wir noch da, um kurz nach 8 mit Magnetic. Der entspannteste, tanzbarste Song des Jahres, der so klingt, als hätte man gerade ein frisches Glas Aperol Spritz in der Nachmittagssonne eingegossen. Wunderbarer Sound ist das gleich für euch in dieser Playlist of Radio Galaxy, die besten aktuellen Hits. Punkt 8 Uhr.
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3: Mit Matthias Löw. Unsere Landwirte müssen ganz schön aufpassen, denn die Gefahr lauert im Feld. Immer wieder werden Eisenstangen in Feldern entdeckt. Lisa Giebes vom Polizeipräsidium Niederbayern meint dazu:
4: Für die Landwirte können solche Fälle durchaus gefährlich werden. Wenn eine Stahlstange beispielsweise eben von einer Maschine erfasst wird, kann das zu erheblichen Sachschäden führen. Darüber hinaus kann es aber auch eine Gefahr für Personen bestehen, die sich in unmittelbarer Nähe zur Maschine aufhalten.
3: Sobald eine Eisenstange im Feld entdeckt wird, sofort die Polizei anrufen und vor allem die Fundstelle absichern. Wer die Eisenstangen in den Feldern ablegt, ist unklar.
5: Der Blick in die Regionen mit unseren Niederbayern-Reportern. Landkreis Rottal-Inn aktuell.
6: Da fehlt doch was, denken sich viele Menschen hier in Ganghofen. Rund 100 Jahre prägt das Baiwer Hauptgebäude das Ortsbild. Jetzt ist das Bauwerk platt, aber der Abriss hat etwas Gutes. Auf dem Gelände soll das Ufergebiet an der Bina abgesenkt werden. Dadurch bekommt der Fluss bei Hochwasser mehr Platz und das Wasser kann besser abfließen. Aus Ganghofen, Petra Jakobs.
5: Region Landshut aktuell.
7: Hier sind wir bei gesundheitlichen Problemen noch besser aufgehoben. Heute ist die Einweihung einer neuen Intensivstation. Die befindet sich an der LA Regio Klinik Landshut Achdorf. In der Intensivstation stehen jetzt 16 Betten in Einzelzimmern. Dazu kommen 8 Überwachungsbetten in Doppelzimmern. Rund 21 Millionen Euro sind hier investiert worden. Aus Landshut Achdorf, Lorenz Gruber.
5: Und jetzt maximal informiert über Deutschland und die Welt.
3: Nach 3 Wahlniederlagen will die Union heute mit Kanzler Merz über die Folgen beraten. Aus der CDU werden eine ehrliche Analyse und ein Neustart gefordert. Thüringens Ministerpräsident Voigt fordert eine Generalinventur der Berliner Politik. Wegen der gestiegenen Spritpreise will die Bundesregierung den Tankrabatt schnell umsetzen. Von Oktober bis Dezember soll die Energiesteuer auf Benzin und Diesel um rund 17 Cent pro Liter sinken. An der Zapfsäule könnten darum bis zu 17 Cent pro Liter weniger anfallen. Bei den Vereinten Nationen in New York startet heute die Generaldebatte. US-Präsident Trump hält eine Rede. Deutschland wird von Außenminister Wadefuhl vertreten. Im Mittelpunkt stehen unter anderem die Kriege im Iran und in der Ukraine. Soweit unser News-Update. Mehr auf der Website und in der App.
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8: Es ändert sich nicht viel im Vergleich zu gestern. Sonne und Wolken bei 14 bis 18 Grad. Es bleibt trocken. Der Herbstanfang morgen dann golden. Viel Sonne, wenige harmlose Wolken und 16 bis 20 Grad.
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8: Schaut gut aus. Ihr kommt überall zügig voran.
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8: Blitzer habt ihr uns heute Morgen noch keine gemeldet. Wenn ihr irgendwo einen entdeckt, gerne durchklingeln oder eine WhatsApp schicken. Geht beides unter der 0800 14 15 800. Gute Fahrt.
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0: 10 nach 8.
1: Übergroße Dinge sind lustig. Bestes Beispiel, so übergroße Clownsschuhe. Dieses Prinzip gilt jetzt aber auch für Passfotos.
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1: Felix hier, guten Morgen. Wir alle kennen ja diese öffentlichen Fotoautomaten, wo es 4 Fotos am Stück für ein paar Euros gibt, ne? Ein Fotoladen in Manchester hat bei sich im Laden auch so eine Kabine stehen. Der Automat spuckt auch die klassischen Minifotos aus. Jetzt kommt's aber. Nebendran ist ein kleiner Schlitz. Da packt ihr die eben gemachten Fotos rein. Die werden dann gescannt und auf Großformat gedruckt. Das Fotopapier ist dann einen halben Meter breit und 1,5 Meter hoch. Ist echt eine geile Idee fürs Wohnzimmer zum Aufhängen, ne, falls die Bilder was geworden sind. Geht auf jeden Fall jetzt gut viral. Schaut natürlich echt crazy aus, diese überdimensionierten Automaten-Passfotos. Ne? Mal schauen, ob sich das hierzulande auch noch wer abschaut. Ich würde es auf jeden Fall feiern und auch selber mal ausprobieren. Schönen Dienstagmorgen jetzt. Frische neue Trends gibt's für euch immer um diese Zeit hier auf Radio Galaxy.

0: 8.14 Uhr.
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Uhr 21. Bodenständigkeit, obwohl man auf dem Weg ist, ein Superstar zu werden, ist für manche Menschen gar nicht so einfach. Aber für einen ganz bestimmten ist das irgendwie gar kein Problem. Felix hier, guten Morgen. Es geht um Soul-Sänger Teddy Swims, der ja Stadien und Hallen füllt mit zehntausenden Leuten und unfassbar geile Musik macht. Aber sein Handwerk hat er in Pubs und Bars gelernt, wo er schon immer für Stimmung gesorgt hat. Und das macht er in seinem aktuellen Status immer noch ab und zu. Und Videos davon gehen natürlich super viral. Da ist richtig was los. Also eine verschwitzte Bar, rappelvoll. Und dann ein Typ, der sich die Seele aus dem Leib schreit. Das ist Teddy Swims. Und hier ist er mit Mr. Know-It-All. Die besten aktuellen Hits und ganz viel Energie für euren Dienstagmorgen hier auf Radio Galaxy.

0: 6 Minuten vor 8:30.
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0: 9:02. Eine Frage. Was, wenn jetzt diese guten alten Zeiten gerade stattfinden, über die wir in 10, 20, 30 Jahren noch reden? Ja? Diese Frage stellt sich Sänger und Songwriter Chris The Sarandi in seiner aktuellen Single Good Old Days. Finde ich total cool, weil das sorgt für mehr Achtsamkeit im Hier und Jetzt, für mehr Wertschätzung. Ne? Nicht immer nur nach hinten schauen, sondern jetzt gerade mal aufs Hier und Jetzt konzentrieren. Finde ich wunderbar. Ihr hört übrigens Radio Galaxy, die Morning Show mit Felix. Und rein geht's gleich mit diesem Song. Und in knapp 10 Minuten haben wir noch einen ziemlichen Club-Banger von Ugel da. Das ist Movement to the Sun. Gleich auf Radio Galaxy. Die besten aktuellen Hits an diesem Dienstagmorgen.
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13: Mit Matthias Löw. Vor den Werkstoren der Autoindustrie ist gestern viel los. Zukunft statt Kahlschlag ist hier das Motto. Bayernweit zieht die IG Metall Kundgebungen durch. Auch bei uns, vor den BMW-Werken Dingolfing und Landshut. Rund 350 BMWler sind dabei. Gemeinsam mit der IG Metall fordern sie sichere Arbeitsplätze und starke Standorte. Die Gewerkschaft sieht aber auch, was BMW macht und begrüßt die Investitionen in neue Technik und Zukunftsprodukte.
14: Der Blick in die Regionen mit unseren Niederbayern-Reportern. Region Flughafen aktuell.
15: Hier lautet die Frage, warum ist das Auto einer Reinigungsfirma gegen ein Flugzeug und eine Passagiertreppe geknallt? Der Fahrer schwebt immer noch in Lebensgefahr. Die Ermittler wollen vor allem herausfinden, ob der Mann wegen gesundheitlicher Probleme die Kontrolle verloren hat. Eines steht aber schon jetzt fest, der Schaden liegt bei mehreren Millionen Euro. Aus dem Erdinger Moos, Michaela Gröber.
14: Stadt Landau aktuell.
16: Der Vorschlag liegt auf dem Tisch. Seitdem wird heftig diskutiert. Es geht um die Ex-Jugendarrestanstalt hier in der Stadt. Landau ist gegen eine Asylunterkunft und will die Polizei in dem Gebäude unterbringen. Landrat Werner Boomeder unterstützt diesen Vorschlag und hat deshalb schon mit dem Regierungspräsidenten gesprochen. Allerdings sieht Boomeder derzeit nur geringe Chancen für eine andere Nutzung. Denn eine Unterkunft für Geflüchtete mit besonderem Schutzbedarf gibt es hier in Niederbayern noch nichts. Aus Landau, Tabea Mann.
14: Und jetzt maximal informiert über Deutschland und die Welt.
13: Nach 3 Wahlniederlagen will die Union heute mit Kanzler Merz über die Folgen beraten. Aus der CDU werden eine ehrliche Analyse und ein Neustart gefordert. Thüringens Ministerpräsident Voigt fordert eine Generalinventur der Berliner Politik. Wegen der gestiegenen Spritpreise will die Bundesregierung den Tankrabatt schnell umsetzen. Von Oktober bis Dezember soll die Energiesteuer auf Benzin und Diesel um rund 17 Cent pro Liter sinken. An der Zapfsäule könnten darum bis zu 17 Cent pro Liter weniger anfallen. Bei den Vereinten Nationen in New York startet heute die Generaldebatte. US-Präsident Trump hält eine Rede. Deutschland wird von Außenminister Wadefuhl vertreten. Im Mittelpunkt stehen unter anderem die Kriege im Iran und in der Ukraine. Soweit unser News-Update. Mehr auf der Website und in der App.
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0: Wolken und Sonne im Wechsel heute. Bei 14 bis 18 Grad bleibt's trocken. Morgen dann Herbstanfang. Der wird golden. Viel Sonne, ein paar harmlose Wolken und 16 bis 20 Grad.
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0: Nichts los auf den Straßen, also zumindest keine Unfälle, Staus oder Behinderungen.
12: Blitzer.
0: Blitzer, heute Morgen noch Fehlanzeige. Ihr habt einen für uns, dann klingelt durch oder schickt uns eine WhatsApp ins Studio 0800 14 15 800. Danke und gute Fahrt.
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0: 40.
1: Felix hier, guten Morgen und guten Morgen, Melanie. Wie kann ich dir helfen?
2: Ich habe eine Bitte. Vielleicht könnt ihr morgens noch mal ein bisschen die Autofahrer dran erinnern in den Wohngebieten, ne? Beziehungsweise vor den Schulen, dass sie besonders Acht geben, weil die ganzen Erstklässler unterwegs sind und die, wie mir aufgefallen ist, sind aktuell oft noch überfordert mit dem ganzen Verkehr. Und die Elterntaxis, die direkt an den Verkehrsinseln stehen, um ihre Kinder rauszulassen. Danke.
1: Bitte. Haben wir hiermit somit getan. Ihr habt die Lady gehört. Passt auf unsere Kleinsten gut auf im Verkehr. Vielen lieben Dank euch dafür. Schönen Dienstagmorgen jetzt. 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

0: Uhr 49. Warum Autofahrer in Markt Oberdorf im Allgäu aktuell literally sauer sind, das klären wir jetzt.
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0: Felix hier, guten Morgen. Als Ex-Polizist kenne ich die Situation zum Schulstart auf der Straße natürlich sehr gut. Da kann man ruhig auch mal stärker um die Schulen rum kontrollieren. Bei kleinen Verstößen im Verkehr gibt es aber auch den guten alten Ermessungsspielraum. Da wird man also im Zweifel nicht gleich aufgeschrieben. Oft reicht aber ein Du-Du-Du im Rahmen einer mündlichen Verwarnung nicht unbedingt aus. Also ist die Polizei in Markt Oberdorf im Allgäu besonders kreativ geworden und stellt Verkehrssünder vor einer Schule jetzt vor die Wahl. Entweder wird abkassiert oder es wird freiwillig vor einer gesamten Schulklasse in eine Zitrone gebissen. Saustark.
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0: hat es schon wieder getan. Felix hier mit der Galaxy Morning Show. Toll, dass ihr an diesem Dienstag auch dabei seid. In knapp 10 Minuten gönnen wir uns der aktuelle Meet Chico von Jason Derulo. Richtig cool, dass dieser Typ, mit dem ich hier aufgewachsen bin, ich persönlich, aber mit seiner Mucke, dass der Typ einfach immer noch am Start ist. Und Leute, der sieht immer noch aus wie, keine Ahnung, Mitte 20. Voll krass. Martin Garrix haben wir auch noch da mit Repeated um kurz nach 9. Und das sind die besten aktuellen Hits der kommenden Viertelstunde hier auf Radio Galaxy. Gleich. Ganz genau, 9 Uhr.
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3: Mit Matthias Löw. Ob Metallbauerin oder Schreinerin, über 2500 junge Frauen machen in Niederbayern gerade eine Lehre im Handwerk. Zum Beispiel in unseren Brauereien. Hier sind Frauen immer öfter zu sehen. Lothar Eberts, Hauptgeschäftsführer vom Bayerischen Brauerbund.
4: Auf der einen Seite ist das Brauhandwerk schon noch eine Männerdomäne. Aber gleichzeitig nehmen wir seit Jahren auch einen steigenden Frauenanteil wahr. Es sind noch nicht ganz so viele wie bei den jungen Männern, aber schon eine ansteigende Zahl.
3: Im vergangenen Jahr beginnen niederbayernweit 43 junge Leute ihre Ausbildung zum Brauer und Melzer.
5: Der Blick in die Regionen mit unseren Niederbayern-Reportern. Landkreis Landshut, aktuell.
6: Tatort Getränkemarktparkplatz. In Geisenhausen, da lauern zwei Jugendliche einen Mann auf. Sie greifen den 50-Jährigen an und schnappen sich sein Portemonnaie. Viel Freude damit haben sie nicht. Die Polizei schnappt die Nachwuchsgangster schnell. Es sind ein 16-jähriger Afghane und ein 15 Jahre alter Deutsch-Kosovare. Gegen den Afghanen wird Haftbefehl erlassen. Aus Geisenhausen, Petra Jakobs.
5: Landkreis Dingolfing-Landau, aktuell.
7: In Mamming sind Feuerwehrler zu einem größeren Einsatz alarmiert worden. Hier hat gestern Nachmittag eine Getreidetrocknungsanlage gebrannt. Rund 110 Einsatzkräfte sind vor Ort und bringen den Brand unter Kontrolle. Verletzt wird niemand. Der Schaden wird auf rund 350.000 Euro geschätzt. Die Brandursache ist noch unklar. Aus Mamming, Daniel Feikiewicz.
5: Und jetzt maximal informiert über Deutschland und die Welt.
3: Machen wir in Bayern das Rennen? Am Samstag entscheidet der Deutsche Olympische Sportbund, welche Stadt für die Olympischen Spiele ins Rennen geschickt wird. Berlin, Rhein-Ruhr oder München. Es geht um die Spiele 36, 40 oder 2044. Der ADAC hat Winterreifen getestet. Fazit: Über die Hälfte aller getesteten Winterreifen für Kleinwagen ist nicht empfehlenswert. Laut dem ADAC sind die Mängel bei diesen Reifen sicherheitsrelevant. Nach dem Münchner Tatort ist auch bald in Köln Schluss. Schauspieler Klaus Behrendt will nach 30 Jahren als Tatortkommissar Max Ballauf im nächsten Jahr aufhören. Seine 100. Folge sehen wir wohl im Herbst 2027. Sein Kollege Dietmar Bär möchte als Kommissar Schenk weitermachen. Soweit unser News-Update. Mehr gibt's auf der Website und in der App.
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8: Es ändert sich nicht viel im Vergleich zu gestern. Sonne und Wolken bei 14 bis 18 Grad. Es bleibt trocken. Der Herbstanfang morgen dann golden. Viel Sonne, wenige harmlose Wolken und 16 bis 20 Grad.
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8: Es staut sich auf der B299 und zwar Landshut bei der JVA. Hier dauert es circa 15 Minuten länger.
2: Blitzer.
8: Ja, wo stehen Sie denn, die Blitzer? Wir haben noch keine, ihr vielleicht? Dann klingelt kurz durch oder schickt uns eine WhatsApp 0800 14 15 800. Kommt gut an.
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10 nach 9. Musiker und DJs sollten fair bezahlt werden. Check ich zu 100%. Ich trete ja auch hier und da selber als Musiker immer mal auf. Wer zahlt aber die Zeche, wenn im Restaurant musiziert wird? Aktuell eine sehr aufgeladene Frage. Felix hier, guten Morgen. Kleiner Aufreger in einem Restaurant in Süditalien. Denn auf der Rechnung stand neben den Speisen und Getränken auch die Gebühr für den DJ, der im Laden aufgelegt hat. 2 Euro pro Person wären das gewesen. Ist jetzt nicht wahnsinnig viel. Aber wenn es vorher nicht klar ist, gibt das natürlich reichlich Zündstoff. Ein Kassenzettel aus diesem Restaurant geht deswegen gerade quer durch die Medien, auf dem die Gebühr drauf ist. Mir wäre das als Musiker super unangenehm, ehrlich gesagt, wenn ich mir vorstelle, ich spiele gemütlich Musik in der Ecke und drüben streiten sich Gäste mit dem Kellner wegen mir. Absoluter Fiebertraum. Aber was meint ihr? Wer sollte für die Live-Musik beim Dinner zahlen? Der Betreiber? Die Gäste auf freiwilliger Basis vielleicht, ne? Oder hilft ein Hinweis beim Reinkommen? So eine Art Schild, ne, dass für die Musik hier so ein bisschen was anfallen wird. WhatsApp oder Anruf 0800 007 0076. Bin gespannt auf euren Senf. Schönen Dienstagmorgen jetzt. 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

0: 9.17 Uhr.
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0: 20 nach 9. Franken ist diese Woche zum letzten Mal DFB-Hotspot.
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0: Felix, guten Morgen. Die deutsche Fußballnationalmannschaft ist zurück und bevor es in der Nations League ernst wird, versammelt Bundestrainer Jürgen Klopp seine Mannschaft nochmal im Adidas Home Ground in Herzogenaurach. Ja, bevor der Vertrag mit Adidas ausläuft und dann der nächste mit Nike beginnen wird. Lange werden sie in Herzogenaurach allerdings nicht bleiben. Schon am Donnerstagabend geht's für die Jungs nach Amsterdam. Dort geht's dann zum Nations League Auftakt gegen die Niederlande auf den Rasen. Am Sonntag dann schon gegen Griechenland. Voller Terminkalender also. Für alle Franken heißt das aber erstmal Augen auf rund um Herzogenaurach. Vielleicht läuft euch ja in den nächsten Tagen der ein oder andere Nationalspieler über den Weg. Wäre doch ein Ding. So, schönen Start in diesen Dienstagmorgen jetzt. 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

0: 3 Minuten vor 9:30.
1: Moin, hier ist die Galaxy Morning Show mit Felix an diesem Dienstagmorgen. Ich habe gute Laune und ich hoffe, ihr auch, denn wir können uns auch freuen über sehr frischen Sound von Loy zusammen mit DJ David Puentes. Haben sie Golden Summer rausgehauen. Die Maus hatten wir übrigens im Interview. Schaut auf radiogalaxy.de doch gerne vorbei und hört es euch nochmal an, denn ich habe es mehr oder weniger prophezeit, dass der Song, den sie uns damals gezeigt hat, zum Hit wird. Und voilà! Er ist es geworden und ist in unserer Playlist. Full Circle Moment, würde ich sagen. Kygo, Khalid und Griffin, dieses Dream Team aus der Musikindustrie haben wir da mit Save My Love. Die haben eine Nummer gebastelt, die klingt so ein bisschen wie das, was so 2010, 12, 14 so abgegangen ist mit diesen Slow Drops, nenne ich es einfach mal, so Halftime Beats. Und Kygo bastelt da immer richtig gute, chillige Melodien drunter. Das funktioniert immer noch. Ja, deswegen die aktuelle Save My Love von diesen drei. Gleich um kurz nach 9:30 hier auf Radio Galaxy die besten aktuellen Hits. Gleich.
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13: Mit Matthias Löw. Unsere Landwirte müssen ganz schön aufpassen, denn die Gefahr lauert im Feld. Immer wieder werden Eisenstangen in Feldern entdeckt. Lisa Giebes vom Polizeipräsidium Niederbayern meint dazu:
14: Für die Landwirte können solche Fälle durchaus gefährlich werden. Wenn eine Stahlstange beispielsweise eben von einer Maschine erfasst wird, kann das zu erheblichen Sachschäden führen. Darüber hinaus kann es aber auch eine Gefahr für Personen bestehen, die sich in unmittelbarer Nähe zur Maschine aufhalten.
13: Sobald eine Eisenstange im Feld entdeckt wird, sofort die Polizei anrufen und vor allem die Fundstelle absichern. Wer die Eisenstangen in den Feldern ablegt, ist unklar.
15: Der Blick in die Regionen mit unseren Niederbayern-Reportern. Region Landshut aktuell.
16: Hier sind wir bei gesundheitlichen Problemen noch besser aufgehoben. Heute ist die Einweihung einer neuen Intensivstation. Die befindet sich an der LA Regio Klinik Landshut Achdorf. In der Intensivstation stehen jetzt 16 Betten in Einzelzimmern. Dazu kommen 8 Überwachungsbetten in Doppelzimmern. Rund 21 Millionen Euro sind hier investiert worden. Aus Landshut Achdorf, Lorenz Gruber.
15: Stadt Eggenfelden aktuell.
17: Der Stadt reicht es jetzt. Auch im Stadtpark soll eine Videoüberwachung her. Denn in der Anlage geht es vor allem nachts rund. Leute brüllen herum und beschädigen Sachen. Die Videoüberwachung im Stadtpark Eggenfelden ist aber kein Einzelfall hier in der Stadt. Auch in der Stadtgarage sorgen Kameras schon seit einiger Zeit für mehr Sicherheit. Aus Eggenfelden, Martina Lesser.
15: Und jetzt maximal informiert über Deutschland und die Welt.
13: Machen wir in Bayern das Rennen? Am Samstag entscheidet der Deutsche Olympische Sportbund, welche Stadt für die Olympischen Spiele ins Rennen geschickt wird. Berlin, Rhein-Ruhr oder München. Es geht um die Spiele 36, 40 oder 2044. Der ADAC hat Winterreifen getestet. Fazit: Über die Hälfte aller getesteten Winterreifen für Kleinwagen ist nicht empfehlenswert. Laut dem ADAC sind die Mängel bei diesen Reifen sicherheitsrelevant. Nach dem Münchner Tatort ist auch bald in Köln Schluss. Schauspieler Klaus Behrendt will nach 30 Jahren als Tatortkommissar Max Ballauf im nächsten Jahr aufhören. Seine 100. Folge sehen wir wohl im Herbst 2027. Sein Kollege Dietmar Bär möchte als Kommissar Schenk weitermachen. Soweit unser News-Update. Mehr gibt's auf der Website und in der App.
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0: Wolken und Sonne im Wechsel heute. Bei 14 bis 18 Grad bleibt's trocken. Morgen dann Herbstanfang. Der wird golden. Viel Sonne, ein paar harmlose Wolken und 16 bis 20 Grad.
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0: Schaut gut aus. Ihr kommt überall zügig voran.
12: Blitzer.
0: Blitzer habt ihr uns heute Morgen noch keine gemeldet. Wenn ihr irgendwo einen entdeckt, gerne durchklingeln oder eine WhatsApp schicken. Geht beides unter der 0800 14 15 800. Gute Fahrt!
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0: 9.42 Uhr.
1: Schlechte News für Früh- und Nachtschichtler und auch eine gute Erklärung, wieso ich immer so viel dummes Zeug laber. Felix hier, guten Morgen. Schlafmangel soll nämlich unser Hirn auffressen. So hat es zumindest ein frischer Post von ZDF Info zugespitzt dargestellt. Für mich als Frühaufsteher mit wenig Schlaf natürlich sehr, sehr spannend, denn laut einer Studie sind Menschen betroffen, die regelmäßig weniger als 6 Stunden Schlaf in der Nacht abkriegen. Das Gehirn will nachts eigentlich die gesammelten Giftstoffe durchspülen. Gibt es dafür aber zu wenig Zeit, bleiben zu viele dieser Stoffe wohl im Hirn und dadurch nimmt es Schaden. Die betroffenen Bereiche, die fürs Gedächtnis und das logische Denken zuständig sind, schrumpfen daher nachweislich. Ja, das erklärt, glaube ich, so einiges bei mir.

0: 9.48 Uhr.
1: Übergroße Dinge sind lustig. Bestes Beispiel, so übergroße Clownsschuhe. Dieses Prinzip gilt jetzt aber auch für Passfotos.
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1: Felix hier, guten Morgen. Wir alle kennen ja diese öffentlichen Fotoautomaten, wo es 4 Fotos am Stück für ein paar Euros gibt, ne? Ein Fotoladen in Manchester hat bei sich im Laden auch so eine Kabine stehen. Der Automat spuckt auch die klassischen Minifotos aus. Jetzt kommt's aber. Nebendran ist ein kleiner Schlitz. Da packt ihr die eben gemachten Fotos rein. Die werden dann gescannt und auf Großformat gedruckt. Das Fotopapier ist dann einen halben Meter breit und 1,5 Meter hoch. Ist echt eine geile Idee fürs Wohnzimmer zum Aufhängen, ne, falls die Bilder was geworden sind. Geht auf jeden Fall jetzt gut viral. Schaut natürlich echt crazy aus, diese überdimensionierten Automaten-Passfotos. Ne? Mal schauen, ob sich das hierzulande auch noch wer abschaut. Ich würde es auf jeden Fall feiern und auch selber mal ausprobieren. Schönen Dienstagmorgen jetzt. Frische neue Trends gibt's für euch immer um diese Zeit hier auf Radio Galaxy.

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16: Mit Matthias Löw. Die Arbeiter sind fleißig und das freut die Bahnpendler hier in der Region. Es geht um die Sanierung der Strecke zwischen Obertraubling und Passau. Hier läuft alles nach Plan. Zwischen München und Plattling fahren die Regionalzüge wieder stündlich. Eine weitere Verbindung nach Landshut läuft auch wieder regulär. Bis Dezember wird weiter kräftig modernisiert. Unter anderem werden Gleise, Oberleitungen und Bahnhöfe in Ostbayern erneuert und barrierefrei gemacht.
17: Der Blick in die Regionen mit unseren Niederbayern-Reportern. Region Flughafen aktuell.
18: Hier lautet die Frage, warum ist das Auto einer Reinigungsfirma gegen ein Flugzeug und eine Passagiertreppe geknallt? Der Fahrer schwebt immer noch in Lebensgefahr. Die Ermittler wollen vor allem herausfinden, ob der Mann wegen gesundheitlicher Probleme die Kontrolle verloren hat. Eines steht aber schon jetzt fest, der Schaden liegt bei mehreren Millionen Euro. Aus dem Erdinger Moos, Michaela Gröber.
17: Landkreis Dingolfing-Landau, aktuell.
19: In Mamming sind Feuerwehrler zu einem größeren Einsatz alarmiert worden. Hier hat gestern Nachmittag eine Getreidetrocknungsanlage gebrannt. Rund 110 Einsatzkräfte sind vor Ort und bringen den Brand unter Kontrolle. Verletzt wird niemand. Der Schaden wird auf rund 350.000 Euro geschätzt. Die Brandursache ist noch unklar. Aus Mamming, Daniel Feikiewicz.
17: Und jetzt maximal informiert über Deutschland und die Welt.
16: Elektroautos werden in Europa immer beliebter. Mittlerweile ist mehr als jedes sechste neu zugelassene Auto in der EU ein Elektroflitzer. Deutschland liegt mit 19% etwas über dem EU-Schnitt. Spitzenreiter ist Dänemark. Auf unseren Schulwegen passieren immer mehr Unfälle. Das haben die Statistiker ausgerechnet. Im vergangenen Jahr hatten bundesweit rund 90.000 Kinder einen Schulwegunfall. Über 300 mehr als im Jahr davor. Das Weiße Haus hat ja mehrere US-Fernsehsender ausgesperrt, offenbar weil US-Präsident Trump die Berichterstattung nicht passt. Also schickt das Weiße Haus jetzt einen eigenen Online-Kanal auf Sendung, Name Trump TV, mit Reden des US-Präsidenten und Militärübungen. Soweit unser News-Update. Mehr gibt's auf der Website und in der App.
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21: Ja, die Sonne kämpft schon gescheit, schafft's auch manchmal ganz gut durch. So 14 bis 17 Grad gibt's in der Spitze und gegen Abend dann fast keine Wolken mehr. Morgen ändert sich nicht viel an der Sache. Am Sonntag dann Regen und Wind bei 15 Grad.
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21: Da schaut's gut aus. Keine Meldungen im Moment.
22: Blitzer.
21: Die könnt ihr uns jederzeit durchschicken per WhatsApp an die 0800 14 15 800. Gute Fahrt!
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Hi, und das habe ich wirklich noch nie gehört. Super kreativ, könnte aber dazu führen, dass der ein oder andere sehr sauer wird, im wahrsten Sinne des Wortes. Wir gucken mal nach Markt Oberdorf im Allgäu. Dort wird, wie in allen Bereichen in Bayern, natürlich jetzt gerade verstärkt geguckt auf den Straßen, dass alle schön langsam fahren, weil ja Schulstadt ist. Und die Polizei hat sich dort was ganz Kreatives einfallen lassen. Wenn man dort ja vielleicht ein paar km/h zu viel gefahren ist, dann gibt es entweder ein Knöllchen, muss man bezahlen, oder man wird dafür vor die Wahl gestellt, oder man darf sich freiwillig vor eine Schulklasse stellen und in eine Zitrone beißen. Das ist witzig, oder? Also gilt natürlich nur für ganz kleine Verkehrssünden. Aber ja, ist auch eine Maßnahme dagegen, dass man das nicht macht. Finde ich sehr, sehr witzig. Grüße ins Richtung Allgäu. Könnte sich ja die ein oder andere Polizeistation bei uns auch eine Scheibe davon abschneiden, eine Zitronenscheibe.

0: Kurz vor 11 ist er bei Radio Galaxy und gefühlt kein Tag vergeht, an dem Taylor Swift nicht einen neuen Rekord aufstellt. Jetzt gerade ist sie wieder bei den MTV Video Music Awards am Wochenende mit dabei. Natürlich auch wieder 9-mal nominiert und hat jetzt schon einen sicher, und zwar in der neuen Kategorie Artist Director Honors. Der Preis würdigt ausdrücklich ihre Arbeit hinter der Kamera und die Entwicklung als Regisseurin und Visual Story. Tellerin. Ja, und mit diesem Preis hat sie dann auch schon mal safe 31 VMAs und wird damit zur meist ausgezeichneten Person in der Geschichte der MTV Video Music Awards. Krasse Frau. Taylor Swift gibt's gleich für euch, die besten aktuellen Hits nach halb.
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17: Mit Matthias Löw. Das kennt jeder Radlfahrer. Plötzlich hört der Fahrradweg einfach auf oder es gibt gar keinen Weg. Wie fahrradfreundlich sind denn unsere Städte in der Region? Darüber können wir jetzt online abstimmen beim Fahrradklimatest des ADFC. Zum ersten Mal werden auch ganz speziell Kinder und Jugendliche befragt.
18: Das liegt daran, dass bei Kindern und Jugendlichen das Fahrradfahren besonders beliebt ist. Und gleichzeitig brauchen junge Menschen besonders sichere Bedingungen, um selbstständig unterwegs zu sein. Sie erleben Verkehr ganz anders als Erwachsene. Und wir wollen von den Kindern und Jugendlichen ganz konkret wissen, was läuft schwierig und was würde helfen, damit es sich besser anfühlt.
17: Sagt Karl Grünberg vom ADFC. Den Titel Fahrradfreundliche Kommune tragen schon Landshut, Straubing und der Kreis Dingolfing-Landau.
19: Der Blick in die Regionen mit unseren Niederbayern-Reportern. Landkreis Kelheim, aktuell.
20: Eine Familie aus Wildenberg steht ohne ein Dach über dem Kopf da. In ihrem Wohnhaus bricht ein Feuer aus. Und jetzt ist klar, leben kann hier erstmal niemand mehr. Das Haus ist einsturzgefährdet. In dem Gebäude befindet sich eine Werkstatt. Hier ist der Brand ausgebrochen. Experten suchen jetzt nach der Ursache. Aus Wildenberg, Daria Felsner.
19: Landkreis Rottal-Inn, aktuell.
21: Da fehlt doch was, denken sich viele Menschen hier in Gankhofen. Rund 100 Jahre prägt das Baiwer Hauptgebäude das Ortsbild. Jetzt ist das Bauwerk platt. Aber der Abriss hat etwas Gutes. Auf dem Gelände soll das Ufergebiet an der Bina abgesenkt werden. Dadurch bekommt der Fluss bei Hochwasser mehr Platz und das Wasser kann besser abfließen. Aus Gankhofen, Petra Jakobs.
19: Und jetzt maximal informiert über Deutschland und die Welt.
17: Elektroautos werden in Europa immer beliebter. Mittlerweile ist mehr als jedes sechste neu zugelassene Auto in der EU ein Elektroflitzer. Deutschland liegt mit 19% etwas über dem EU-Schnitt. Spitzenreiter ist Dänemark. Auf unseren Schulwegen passieren immer mehr Unfälle. Das haben die Statistiker ausgerechnet. Im vergangenen Jahr hatten bundesweit rund 90.000 Kinder einen Schulwegunfall, über 300 mehr als im Jahr davor. Das Weiße Haus hat ja mehrere US-Fernsehsender ausgesperrt, offenbar weil US-Präsident Trump die Berichterstattung nicht passt. Also schickt das Weiße Haus jetzt einen eigenen Online-Kanal auf Sendung, Name Trump TV, mit Reden des US-Präsidenten und Militärübungen. Soweit unser News-Update. Mehr gibt's auf der Website und in der App.
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0: Bei den Temperaturen sind wir schon im Herbst. 13 bis 17 Grad, dazu Wind und Wolken. Die Sonne schafft's auch mal durch. Morgen soweit ähnlich. Am Donnerstag Regen und Wind bei 15 Grad.
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0: Normaler Verkehr soweit. Keine Meldungen aktuell.
16: Blitzer.
0: Da haben wir gerade keine für euch. Wenn ihr doch was gesehen habt, dann schreibt eine kurze WhatsApp ins Studio. 0800 14 15 800. Gute Fahrt.
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Ihr seid bei Radio Galaxy. Hi, und wir feiern natürlich auch die neuen Sounds, die gerade durch TikTok und Instagram ganz nach oben katapultiert werden. Diese Nummer hier zum Beispiel wird euch wahrscheinlich, wenn ihr Instagram aufmacht, heute auch das ein oder andere Mal begegnen. Ist aber auch eine sehr, sehr, ja, coole Nummer. So ein bisschen Deep House, Melodic House von Kimo Sounds. Hier ist Rise Slow, die besten aktuellen Hits auf Radio Galaxy.

0: auf dem Weg zum nächsten Termin mit euch. Ihr seid bei Radio Galaxy. Die besten aktuellen Hits warten gleich mit Alex Warren und Loy. Die neue von Cat's Eye, Animal. Sehr cool. Und Ed Sheeran ist gleich mit dabei. Die besten aktuellen Hits.
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3: Mit Matthias Löw. Das ist wichtig für unsere Region. Bayerns Wirtschaft hat im Juli mehr Waren ins Ausland verkauft. Die Exporte steigen auf gut 21 Milliarden Euro. Auch für Niederbayern ist diese Entwicklung wichtig. Klar, viele Unternehmen aus der Region sind im Maschinenbau und in der Autobranche aktiv. Besonders gerne kaufen Österreich, Frankreich und Polen unsere Produkte.
1: Der Blick in die Regionen mit unseren Niederbayern-Reportern. Landkreis Landshut, aktuell.
4: Tatort Getränkemarktparkplatz. In Geisenhausen, da lauern zwei Jugendliche einen Mann auf. Sie greifen den 50-Jährigen an und schnappen sich sein Portemonnaie. Viel Freude damit haben sie nicht. Die Polizei schnappt die Nachwuchsgangster schnell. Es sind ein 16-jähriger Afghane und ein 15 Jahre alter Deutsch-Kosovare. Gegen den Afghanen wird Haftbefehl erlassen. Aus Geisenhausen, Petra Jakobs.
1: Landkreis Dingolfing-Landau, aktuell.
5: Wie auf Wolken gleiten hier bald die Autofahrer über die Straßen. Denn das staatliche Bauamt Landshut hat eine Mission. Weg mit den Schlaglöchern. In den kommenden Tagen rücken die Bauarbeiter aus und nehmen sich verschiedene Straßen vor. Unter anderem die vielbefahrene B20. Bis Anfang Oktober sollen die Schlaglöcher geflickt sein. Aus der Niederbayern-Redaktion Tabea Mann.
1: Und jetzt maximal informiert über Deutschland und die Welt.
3: Nach dem tödlichen Unfall auf der Wiesn laufen die Ermittlungen. Noch ist unklar, warum sich der Mitarbeiter im Gefahrenbereich des Freefall Towers aufgehalten hat und da von einer Gondel getroffen wurde. Die Polizei sucht Zeugen und bittet auch um private Videoaufnahmen von dem Unfall. In der Union wird heute nach den Niederlagen bei drei Landtagswahlen Klartext gesprochen. Sachsens Ministerpräsident Kretschmer fordert eine schonungslose Analyse und einen Neustart. Thüringens CDU-Chef Voigt verlangt eine komplette Überprüfung der Regierungspolitik. Bei den Vereinten Nationen in New York startet heute die Generaldebatte. US-Präsident Trump hält eine Rede. Deutschland wird von Außenminister Wadefuhl vertreten. Es geht vor allem um die Kriege im Iran und in der Ukraine. Soweit unser News-Update. Mehr gibt's auf der Website und in der App.
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6: Ja, die Sonne kämpft schon gescheit, schafft's auch manchmal ganz gut durch. So 14 bis 17 Grad gibt's in der Spitze und gegen Abend dann fast keine Wolken mehr. Morgen ändert sich nicht viel an der Sache. Am Sonntag dann Regen und Wind bei 15 Grad.
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6: Da schaut's gut aus. Keine Meldungen im Moment.
2: Blitzer.
6: Die könnt ihr uns jederzeit durchschicken per WhatsApp an die 0800 14 15 800. Gute Fahrt.
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Ihr seid bei Radio Galaxy. Hi, und heute ist kalendarischer Herbstanfang, auch wenn das ein sehr sonniger, schöner Herbstanfang heute ist. Und ich würde mal sagen, wir freuen uns drauf, oder? Auf diese cozy Zeit, auf Kürbissuppe zum Beispiel, auf Pumpkin Spice Latte, auf Pilze sammeln, mit Kastanien, mit den Kids was basteln, auf Zwiebelkuchen, Kerzen anzünden, Serienabend ohne schlechtes Gewissen, Hoodies und Kuscheldeckenwetter, Herbstspaziergänge durchs Laub, Strickpullis, man kann sich sowieso viel besser anziehen im Herbst und einfach auf diese cozy, schöne Zeit mal wieder in die Sauna gehen, Halloween, Drachen steigen lassen. Also uns fällt da ganz viel Schönes ein, worauf wir uns freuen. Ich hoffe, ihr seid auch ja, happy über die neue offizielle Jahreszeit. Wobei wir morgen ja fast nochmal 20 Grad haben. Also da kommt jetzt noch nicht so ganz Herbststimmung auf. Aber das nehmen wir natürlich mit, das gute Wetter. Ne? In diesem Sinne, habt einen schönen Herbstanfang.

0: Kurz vor 12, ihr seid bei Radio Galaxy und ich nehme euch mit auf so eine kleine musikalische Weltreise. Lost Frequencies aus Belgien ist gleich mit dabei. Leonie aus Deutschland, Hugel aus Frankreich, David Guetta ist ja auch ein Franzose, der jetzt in den USA und auch noch auf ganz vielen anderen Orten auf dieser Welt lebt. Ibiza zum Beispiel auch. Und ja, Estes aus Island haben wir auch noch mit dabei. Die besten aktuellen Hits gleich nach halb.
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11: Mit Matthias Löw. Die Arbeiter sind fleißig und das freut die Bahnpendler hier in der Region. Es geht um die Sanierung der Strecke zwischen Obertraubling und Passau. Hier läuft alles nach Plan. Zwischen München und Plattling fahren die Regionalzüge wieder stündlich. Eine weitere Verbindung nach Landshut läuft auch wieder regulär. Bis Dezember wird weiter kräftig modernisiert. Unter anderem werden Gleise, Oberleitungen und Bahnhöfe in Ostbayern erneuert und barrierefrei gemacht.
12: Der Blick in die Regionen mit unseren Niederbayern-Reportern. Stadt Landau aktuell.
13: Der Vorschlag liegt auf dem Tisch. Seitdem wird heftig diskutiert. Es geht um die Ex-Jugendarrestanstalt hier in der Stadt. Landau ist gegen eine Asylunterkunft und will die Polizei in dem Gebäude unterbringen. Landrat Werner Boomeder unterstützt diesen Vorschlag und hat deshalb schon mit dem Regierungspräsidenten gesprochen. Allerdings sieht Boomeder derzeit nur geringe Chancen für eine andere Nutzung. Denn eine Unterkunft für Geflüchtete mit besonderem Schutzbedarf gibt es hier in Niederbayern noch nichts. Aus Landau, Tabea Mann.
12: Stadt Eggenfelden aktuell.
14: Der Stadt reicht es jetzt. Auch im Stadtpark soll eine Videoüberwachung her. Denn in der Anlage geht es vor allem nachts rund. Leute brüllen herum und beschädigen Sachen. Die Videoüberwachung im Stadtpark Eggenfelden ist aber kein Einzelfall hier in der Stadt. Auch in der Stadtgarage sorgen Kameras schon seit einiger Zeit für mehr Sicherheit. Aus Eggenfelden, Martina Lesser.
12: Und jetzt maximal informiert über Deutschland und die Welt.
11: Nach dem tödlichen Unfall auf der Wiesn laufen die Ermittlungen. Noch ist unklar, warum sich der Mitarbeiter im Gefahrenbereich des Freefall Towers aufgehalten hat und da von einer Gondel getroffen wurde. Die Polizei sucht Zeugen und bittet auch um private Videoaufnahmen von dem Unfall. In der Union wird heute nach den Niederlagen bei 3 Landtagswahlen Klartext gesprochen. Sachsens Ministerpräsident Kretschmer fordert eine schonungslose Analyse und einen Neustart. Thüringens CDU-Chef Voigt verlangt eine komplette Überprüfung der Regierungspolitik. Bei den Vereinten Nationen in New York startet heute die Generaldebatte. US-Präsident Trump hält eine Rede. Deutschland wird von Außenminister Wadefuhl vertreten. Es geht vor allem um die Kriege im Iran und in der Ukraine. Soweit unser News-Update. Mehr gibt's auf der Website und in der App.
15: Gerne.
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15: Bei den Temperaturen sind wir schon im Herbst, 13 bis 17 Grad, dazu Wind und Wolken. Die Sonne schafft's auch mal durch. Morgen soweit ähnlich, am Donnerstag Regen und Wind bei 15 Grad.
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15: Vorsicht Autofahrer, auf der B15 Landshut Richtung Regensburg zwischen Neufahren Süd und Neufahren Nord ist ein Verkehrsschild auf der Fahrbahn.
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15: Einer steht in Eich in der Aberstraße. Vielen Dank fürs Bescheid geben. Wenn ihr noch was habt, WhatsApp an die 0800 14 15 800.
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Radio Galaxy hier, hi. Wir haben ja gerade so ein Fotobooth-Hype. Also auf Insta und Co. sehen wir das ganz viel, dass Leute ja in diese Kabinen oder Fotoautomaten gehen und dann, ja, Fotos machen. Meistens sind die klein. Oder ihr geht nach Manchester, denn da gibt es jetzt einen Fotoladen, der diese klassischen Mini-Fotos in riesig anbietet. Man kann sich da reinsetzen, ein Mini-Foto machen, dann in so einen Schlitz das Ganze packen und dann kommt so ein riesengroßes Fotopapier raus, einen halben Meter breit und 1,5 Meter hoch. Ist eine Idee fürs Wohnzimmer, wenn es denn gut geworden ist, dieses Foto? Kann man mal machen. Also vielleicht ja auch als Inspo für unsere Automaten in der Nähe. Heute Morgen gehört im Trend-Update in der Radio Galaxy Morning Show, damit ihr immer up-to-date seid und auch wisst, wo ihr so große Riesenpassbilder her.

0: Wir starten gemeinsam rein in die Mittagspause. Die besten aktuellen Hits warten gleich auf euch mit Jonas Blue und Gracie Abrams. Einer meiner Favorites im Moment mit Chico von Jason Rulo und Michael Schulte. Gibt's gleich.
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15: Mit Matthias Löw. Das kennt jeder Radlfahrer. Plötzlich hört der Fahrradweg einfach auf oder es gibt gar keinen Weg. Wie fahrradfreundlich sind denn unsere Städte in der Region? Darüber können wir jetzt online abstimmen beim Fahrradklimatest des ADFC. Zum ersten Mal werden auch ganz speziell Kinder und Jugendliche befragt.
16: Das liegt daran, dass bei Kindern und Jugendlichen das Fahrradfahren besonders beliebt ist. Und gleichzeitig brauchen junge Menschen besonders sichere Bedingungen, um selbstständig unterwegs zu sein. Sie erleben Verkehr ganz anders als Erwachsene. Und wir wollen von den Kindern und Jugendlichen ganz konkret wissen, was läuft schwierig und was würde helfen, damit es sich besser anfühlt.
15: Sagt Karl Grünberg vom ADFC. Den Titel Fahrradfreundliche Kommune tragen schon Landshut, Straubing und der Kreis Dingolfing-Landau.
17: Der Blick in die Regionen mit unseren Niederbayern-Reportern. Landkreis Dingolfing-Landau, aktuell.
18: Der Landkreis wächst über sich hinaus. Buchstäblich um rund 600 Quadratmeter wird der Kreis Dingolfing-Landau nämlich größer. Grund dafür ist eine Begradigung der Grenze zum Landkreis Straubing-Bogen zwischen Menkhofen und Laber-Weinting. Auf dem Gebiet wohnt niemand und es gibt sonst auch keine Besonderheiten. Also stimmt der Kreisausschuss einstimmig zu. Aus dem Landratsamt Dingolfing, Lorenz Gruber.
17: Stadt Landshut, aktuell.
19: Ganz schön für Unruhe sorgt ein junger Mann während des Spektakels. Mehrmals fällt der 18-Jährige auf. Der Teenager ist besoffen, schmeißt Fahrräder um und stört einen Straßenkünstler. Während der Vorstellung schubst der Betrunkene einen Zuschauer. Der stürzt heftig. Zum Glück bleiben der Mann und sitzende Kinder unverletzt. Andere Zuschauer des Spektakels halten den 18-Jährigen fest. Er darf möglicherweise die Altstadt nicht mehr betreten. Aus Landshut, Martina Lesser.
17: Und jetzt maximal informiert über Deutschland und die Welt.
15: Nach einem Hackerangriff auf die LMU München könnten die Daten von über 50.000 Studenten betroffen sein. Möglicherweise wurden Namen, Adressen, Geburtsdaten und sogar Bankverbindungen abgerufen. Laut LMU sollen Passwörter und Prüfungsdaten nicht betroffen sein. In Deutschland sind viele Notaufnahmen am Limit. Laut einer Umfrage waren 45% zeitweise überlastet. In einigen Kliniken war die Situation sogar so kritisch, dass eine individuelle Versorgung nicht mehr möglich war. Miteinander reden ist immer gut. Russlands Außenminister Lavrov will sich morgen in New York mit seinem US-Kollegen Rubio treffen. Um was es geht, das ist noch nicht bekannt. Die Beziehungen zwischen Russland und den USA sind weiter angespannt. Soweit unser News-Update. Mehr gibt's auf der Website und in der App.
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9: Ja, die Sonne kämpft schon gescheit, schafft's auch manchmal ganz gut durch. So 14 bis 17 Grad gibt's in der Spitze und gegen Abend dann fast keine Wolken mehr. Morgen ändert sich nicht viel an der Sache, am Sonntag dann Regen und Wind bei 15 Grad.
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9: Da schaut's gut aus, keine Meldungen im Moment.
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9: Einer steht in Eich in der Aberstraße. Danke fürs Melden. Wenn ihr noch was habt, gerne anrufen oder eine WhatsApp schicken. 0800 14 15 800.
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seid bei Radio Galaxy. Hi, und das habe ich wirklich noch nie gehört. Super kreativ, könnte aber dazu führen, dass der ein oder andere sehr sauer wird, im wahrsten Sinne des Wortes. Wir gucken mal nach Markt Oberdorf im Allgäu. Dort wird, wie in allen Bereichen in Bayern, natürlich jetzt gerade verstärkt geguckt auf den Straßen, dass alle schön langsam fahren, weil ja Schulstadt ist. Und die Polizei hat sich dort was ganz Kreatives einfallen lassen. Wenn man dort ja vielleicht ein paar km/h zu viel gefahren ist, dann gibt es entweder ein Knöllchen, muss man bezahlen, oder man wird dafür vor die Wahl gestellt, oder man darf sich freiwillig vor eine Schulklasse stellen und in eine Zitrone beißen. Das ist witzig, oder? Also gilt natürlich nur für ganz kleine Verkehrssünden. Aber ja, ist auch eine Maßnahme dagegen, dass man das nicht macht. Finde ich sehr, sehr witzig. Grüße ins Richtung Allgäu. Könnte sich ja die ein oder andere Polizeistation bei uns auch eine Scheibe davon abschneiden, eine Zitronenscheibe.

0: den besten aktuellen Hits durch eure wohlverdiente Mittagspause. Ihr seid bei Radio Galaxy. Gleich eine richtig coole Kombi. Martin Garrix und Ed Sheeran. Kamerad ist mit dabei, der echt so richtige Good Mood Musik macht. Gefällt mir sehr, sehr gut. J-Lo und David Guetta und Fastboy. Die besten aktuellen Hits nach halb gleich.
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15: Mit Adrian Heimerl. Das ist wichtig für die Region. Bayerns Wirtschaft hat im Juli mehr Waren ins Ausland verkauft. Die Exporte steigen auf gut 21 Milliarden Euro. Auch für Niederbayern ist die Entwicklung wichtig. Viele Unternehmen aus der Region sind im Maschinenbau und in der Autobranche aktiv. Besonders gerne kaufen Österreich, Frankreich und Polen unsere Produkte.
16: Der Blick in die Regionen mit unseren Niederbayern-Reportern. Region Landshut aktuell.
17: Hier sind wir bei gesundheitlichen Problemen noch besser aufgehoben. Heute ist die Einweihung einer neuen Intensivstation. Die befindet sich an der LA Regio Klinik Landshut Achdorf. In der Intensivstation stehen jetzt 16 Betten in Einzelzimmern. Dazu kommen 8 Überwachungsbetten in Doppelzimmern. Rund 21 Millionen Euro sind hier investiert worden. Aus Landshut Achdorf, Lorenz Gruber.
16: Landkreis Dingolfing-Landau, aktuell.
18: Wie auf Wolken gleiten hier bald die Autofahrer über die Straßen. Denn das staatliche Bauamt Landshut hat eine Mission. Weg mit den Schlaglöchern. In den kommenden Tagen rücken die Bauarbeiter aus und nehmen sich verschiedene Straßen vor. Unter anderem die vielbefahrene B20. Bis Anfang Oktober sollen die Schlaglöcher geflickt sein. Aus der Niederbayern-Redaktion Tabea Mann.
16: Und jetzt maximal informiert über Deutschland und die Welt.
15: Deutschlands Krankenhäuser schlagen Alarm. Fast jede zweite Notaufnahme ist überlastet. In einigen Fällen ist die Überlastung zeitweise so stark, dass eine sichere Versorgung der Patienten nicht mehr möglich ist. Der Reisekonzern TUI rechnet in diesem Geschäftsjahr mit einem Gewinnrückgang. Grund sind unter anderem die Folgen des Irankriegs und der Trend zu kurzfristig gebuchten Reisen. Der Umsatz mit Pauschalreisen liegt im Sommer 5% unter dem Vorjahreswert. Katastrophenalarm in Japan. Hier sind durch einen Taifun mindestens 4 Menschen ums Leben gekommen. 6 weitere Personen werden im Großraum Tokio vermisst. Starke Regenfälle haben dort Überschwemmungen und Erdrutsche ausgelöst. Weitere Erdrutsche sind möglich. Soweit unser News-Update. Mehr gibt's in der App und auf unserer Website.
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19: Bei den Temperaturen sind wir schon im Herbst. 13 bis 17 Grad, dazu Wind und Wolken. Die Sonne schafft's auch mal durch. Morgen soweit ähnlich. Am Donnerstag Regen und Wind bei 15 Grad.
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19: Momentan nichts los.
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19: Einer steht in Eich in der Aberstraße. Vielen Dank fürs Bescheid geben. Wenn ihr noch was habt, WhatsApp an die 0800 14 15 800.
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Radio Galaxy hier. Hi, stellt euch vor, ihr sitzt in einem schönen Restaurant, lasst euch schmecken, bestellt ein paar Drinks, ein DJ spielt. Ihr bekommt die Rechnung und neben euren Drinks und dem Essen steht auch die Gebühr für den DJ da drauf, der im Laden aufgelegt hat. 2 Euro pro Person, also nichts Wildes, aber trotzdem ist das vorher ja nicht klar und total unüblich. Ein Kassenzettel aus eben so einem Restaurant in Süditalien geht gerade ein bisschen steil auf Social Media und es wird wild diskutiert. Natürlich auch bei uns heute Morgen in der Radio Galaxy Morning Show. Und gerade kam auch nochmal eine WhatsApp rein von Manni und er schreibt, das geht absolut nicht klar. Das ist ja wie so ein Fiebertraum. Das habe ich ja nicht bestellt im Gegensatz zu dem Bier und dem Essen. Das geht gar nicht. Und ich finde, das ist auch irgendwie, weiß ich nicht. Also das Restaurant entscheidet ja, dass da jetzt Musik gespielt wird und ich als Gast, also das ist doch schon eigentlich eingerechnet in dem Preis, was ich so zahle für Essen und Drinks, oder? Ja, also ich glaube nicht, dass das jetzt irgendwie Usus wird und bei uns in der Region auch auf einmal im Restaurant für die musikalische Untermalung gezahlt wird, oder? Hier ist Loy zusammen mit David Puentes, der auch das ein oder andere Mal auflegt, aber dann ist irgendwie klar, dass man wahrscheinlich für seine Veranstaltung zahlt und das ist auch dann ein bisschen teurer als 2 Euro. Golden Summer jetzt für euch, die besten aktuellen Hits.

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2: Mit Adrian Heimerl. Die Arbeiter sind fleißig und das freut die Bahnpendler hier in der Region. Es geht um die Sanierung der Strecke zwischen Obertraubling und Passau. Hier läuft alles nach Plan. Zwischen München und Plattling fahren die Regionalzüge wieder stündlich. Eine weitere Verbindung nach Landshut läuft auch wieder regulär. Bis Dezember wird weiter kräftig modernisiert. Unter anderem werden Gleise, Oberleitungen und Bahnhöfe in Ostbayern erneuert und barrierefrei gemacht.
3: Der Blick in die Regionen mit unseren Niederbayern-Reportern. Stadt Eggenfelden aktuell.
4: Wie geht's nach der Schule weiter? Wer noch auf der Suche nach einer Ausbildung oder einem dualen Studium ist, sollte bei der 12. Messe Berufswahl Rathal-Inn vorbeischauen. Mehr als 140 Aussteller aus verschiedenen Branchen sind heuer dabei. Schüler können sich vorab online über die Unternehmen informieren. Start ist diesen Samstag um 9 Uhr in der Rotzgau-Halle. Mit rund 3.500 Besuchern jährlich gehört die Messe zu den größten Veranstaltungen dieser Art in Ostbayern. Aus Eggenfelden, Tabea Mann.
5: Also der Maßpreis heuer liegt bei 12,90 Euro. Das ist natürlich immer der Preis, der am allerwichtigsten erscheint. Ist aber, glaube ich, tatsächlich nicht so. Man muss immer die ganze Speisekarte anschauen. Und da haben wir, glaube ich, mit den zwei Festwirten einen guten Partner, die familienfreundliche und besucherfreundliche Preise anbieten. Das haben wir rundum sehr, sehr zufrieden.
3: Und jetzt maximal informiert über Deutschland und die Welt.
2: Deutschlands Krankenhäuser schlagen Alarm. Fast jede zweite Notaufnahme ist überlastet. In einigen Fällen ist die Überlastung zeitweise so stark, dass eine sichere Versorgung der Patienten nicht mehr möglich ist. Der Reisekonzern TUI rechnet in diesem Geschäftsjahr mit einem Gewinnrückgang. Grund sind unter anderem die Folgen des Irankriegs und der Trend zu kurzfristig gebuchten Reisen. Der Umsatz mit Pauschalreisen liegt im Sommer 5% unter dem Vorjahreswert. Katastrophenalarm in Japan. Hier sind durch einen Taifun mindestens 4 Menschen ums Leben gekommen. 6 weitere Personen werden im Großraum Tokio vermisst. Starke Regenfälle haben dort Überschwemmungen und Erdrutsche ausgelöst. Weitere Erdrutsche sind möglich. Soweit unser News-Update. 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
6: Ja, die Sonne kämpft schon gescheit, schafft's auch manchmal ganz gut durch. So 14 bis 17 Grad gibt's in der Spitze und gegen Abend dann fast keine Wolken mehr. Morgen ändert sich nicht viel an der Sache. Am Sonntag dann Regen und Wind bei 15 Grad.
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6: Wir haben gerade keine Meldungen über Staus oder Unfälle.
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6: Einer steht in Eich in der Aberstraße. Danke fürs Melden. Wenn ihr noch was habt, gerne anrufen oder eine WhatsApp schicken. 0800 14 15 800.
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jeden Fall, damit wir noch gut durchkommen an diesem Dienstag. Und deswegen haben wir für euch natürlich auch die besten aktuellen Hits am Start, wie zum Beispiel den hier, Sorry Puppy von Topic und Becky G zusammen. Den kennt ihr vielleicht schon vom Durchscrollen, denn der ist auf Social Media schon total angesagt. Und deshalb jetzt bei uns auch in der Playlist. Hören wir mal gemeinsam rein. Das sind die besten aktuellen Hits, die bekommt ihr nur hier auf Radio Galaxy.

0: Ganz entspannt geht's durch unseren Dienstagnachmittag gleich mit Harry Styles und American Girls. Dem großen Hit von seinem aktuellen Album gibt's gleich um kurz nach 13:30 für euch hier auf Radio Galaxy. Außerdem mit dabei Nico Santos, Why Don't You Stay? Der bringt uns auf jeden Fall Sommervibes und ich finde auch so ein bisschen spanisches Feeling ist bei seinen Songs irgendwie immer mit dabei. Gibt's gleich für euch auf die Ohren und ihr hört uns natürlich auch über unseren Webstream auf radiogalaxy.de.
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13: Mit Adrian Heimerl. Das kennt jeder Radlfahrer. Plötzlich hört der Fahrradweg einfach auf, es gibt gar keinen Weg. Wie fahrradfreundlich sind unsere Städte in der Region? Darüber können wir jetzt online abstimmen beim Fahrradklimatest des ADFC. Zum ersten Mal werden auch ganz speziell Kinder und Jugendliche befragt.
14: Das liegt daran, dass bei Kindern und Jugendlichen das Fahrradfahren besonders beliebt ist und gleichzeitig brauchen junge Menschen besonders sichere Bedingungen, um selbstständig unterwegs zu sein. Sie erleben Verkehr ganz anders als Erwachsene und wir wollen von den Kindern und Jugendlichen ganz konkret wissen, was läuft schwierig und was würde helfen, damit es sich besser anfühlt,
13: sagt Karl Grünberg vom ADFC. Den Titel Fahrradfreundliche Kommune tragen schon Landshut, Straubing und der Kreis Dingolfing-Landau.
15: Der Blick in die Regionen mit unseren Niederbayern-Reportern. Stadt Landshut, aktuell.
16: Ganz schön für Unruhe sorgt ein junger Mann während des Spektakels. Mehrmals fällt der 18-Jährige auf. Der Teenager ist besoffen, schmeißt Fahrräder um und stört einen Straßenkünstler. Während der Vorstellung schubst der Betrunkene einen Zuschauer. Der stürzt heftig. Zum Glück bleiben der Mann und sitzende Kinder unverletzt. Andere Zuschauer des Spektakels halten den 18-Jährigen fest. Er darf möglicherweise die Altstadt nicht mehr betreten. Aus Landshut, Martina Lesser.
15: Landkreis Dingolfing-Landau, aktuell.
17: Der Landkreis wächst über sich hinaus. Buchstäblich um rund 600 Quadratmeter wird der Kreis Dingolfing-Landau nämlich größer. Grund dafür ist eine Begradigung der Grenze zum Landkreis Straubing-Bogen zwischen Menkhofen und Laber-Weinting. Auf dem Gebiet wohnt niemand und es gibt sonst auch keine Besonderheiten. Also stimmt der Kreisausschuss einstimmig zu. Aus dem Landratsamt Dingolfing, Lorenz Gruber.
15: Und jetzt maximal informiert über Deutschland und die Welt.
18: Ostfrankreich will mehr deutsche Unternehmen als Investoren gewinnen und eröffnet dafür eine Anlaufstelle in München. Dort will die Region direkt auf Unternehmen und Wirtschaftsnetzwerke zugehen und Investitionen erleichtern. Im Fokus stehen unter anderem Digitalisierung, künstliche Intelligenz und Cybersicherheit. Der Chemiekonzern Evonik will massiv Stellen streichen. Insgesamt sollen weltweit rund 3.200 Arbeitsplätze wegfallen, über 2.000 alleine in Deutschland. Die verschiedenen Krisen will das Unternehmen nutzen, um Strukturen zu verändern und sich besser aufzustellen. Die EU und die Philippinen wollen künftig mehr zusammenarbeiten. Beide haben sich grundsätzlich auf ein Freihandelsabkommen verständigt. Damit sollen die Zölle auf Waren abgebaut werden. Der Warenhandel zwischen der EU und den Philippinen liegt 2025 bei über 17 Milliarden Euro. Soweit unser News-Update. 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
19: Bei den Temperaturen sind wir schon im Herbst. 13 bis 17 Grad, dazu Wind und Wolken. Die Sonne schafft's auch mal durch. Morgen soweit ähnlich. Am Donnerstag Regen und Wind bei 15 Grad.
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19: Momentan nichts los.
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19: Einer steht in Eich in der Aberstraße. Vielen Dank fürs Bescheid geben. Wenn ihr noch was habt, WhatsApp an die 0800 14 15 800.
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Hey Leute, Moritz hier. Ich bin ein Riesenfan der Simpsons und online gehen sie gerade wieder rum. Die Vorhersagen, die wirklich wahr geworden sind aus der Serie. Deshalb kommen hier meine Top 3 mal für euch. Fangen wir an mit der Smartwatch. Ich habe auch eine rum. Bereits 1995 ist die in einer Folge von den Simpsons zu sehen und 20 Jahre später tatsächlich dann auf den Markt gekommen. Völlig verrückt. Dann haben die Simpsons noch vorhergesagt, dass Deutschland Weltmeister wird. Und zwar spielte da in der Serie im Finale Deutschland gegen Brasilien. Aber das Aufeinandertreffen, das gab es ja wirklich, zwar schon im Halbfinale, aber Deutschland wurde dann ja tatsächlich Weltmeister. Und jetzt aber meine Nummer 1. Ich finde es wirklich sehr erstaunlich, dass die Simpsons vorhergesagt haben, dass Donald Trump Präsident der USA wird. Und das schon im Jahr 2000, Leute, da war das schon soweit. Damals löst dann Lisa Simpson Donald Trump ab und ich würde sagen, das darf jetzt gerne auch mal passieren. 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

0: hier ist Radio Galaxy. Es ist kurz vor zwei und rein geht's in die neue Stunde gleich mit Taylor Swift. I knew it, I knew you. Ein bisschen mehr Richtung Country ist sie da gegangen, aber ey, das sind auch ihre Wurzeln. Deswegen eigentlich auch schön, sie mal in diesem Genre wieder zu hören. Und ganz frisch mit reingekommen ist dann der hier, Cat's Eye mit Animal. Ein richtiger Banger. Ed Sheeran hat den geschrieben, deshalb ist der auch gerade richtig angesagt. Aber er ist ein totaler Fan und hat das natürlich sehr, sehr gerne gemacht. Also, ziehen wir uns gleich gemeinsam mal rein. Gleich nach den Nachrichten hier auf Radio Galaxy.
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19: Mit Adrian Heimerl. Kinderpornografie. Darüber redet niemand gerne. Bei der bayerischen Polizei sind die Vorfälle aber Dauerthema. Allein 2025 kommt es bayernweit zu über 8.400 Ermittlungsverfahren. Erst gestern schlägt die Kripo in Landshut und im Landkreis Dingolfing zu. Doch wie verhalten wir uns, wenn wir auf einmal solche Bilder oder Videos auf dem Handy zugeschickt bekommen? Lisa Gibbis von der Polizei Niederbayern hat Tipps.
20: Wenn man solche Dateien oder entsprechende Inhalte bekommt, dann ist es wichtig, dass man die Inhalte nicht sofort löscht, sondern unverzüglich die Polizei informiert und Anzeige erstattet. Es ist auch wichtig, dass man in der jeweiligen Gruppe deutlich mitteilt, beispielsweise durch eine Textnachricht, dass man sich von solchen Inhalten distanziert und deren Zusendung auch ausdrücklich nicht wünscht.
19: Nachdem Anzeige erstattet wurde, rät die Polizei sofort aus der Gruppe auszutreten.
21: Der Blick in die Regionen mit unseren Niederbayern-Reportern. Landkreis Landshut, aktuell.
22: Zugpersonal lebt gefährlich. Das zeigt gestern wieder ein Vorfall im Regionalzug nach Landshut. Ein 18-Jähriger ist ohne Fahrkarte unterwegs und wird von einer Schaffnerin erwischt. Als ihn der Zugführer beim nächsten Halt im Bruckberg rausschmeißen will, geht der Schwarzfahrer auf ihn los, schlägt ihn ins Gesicht und flüchtet. Noch am Bahnhof schnappt ihn aber die Polizei. Aus Bruckberg, Leonie Hagen.
21: Stadt Landau aktuell.
0: Totale Verwüstung und ein aufgebrochener Tresor, so finden Mitarbeiter gestern den Sonderpreis Baumarkt in der Bergstadt vor. Am Wochenende brechen Unbekannte hier ein. Sie schnappen sich Werkzeug aus dem Laden und knacken damit einen Tresor. Bevor sie mit über 10.000 Euro fliehen, verwischen sie ihre Spuren mit einem Feuerlöscher. Die Kripo Landshut ermittelt jetzt und sucht nach den Tätern. Aus Landau, Lisa Grubwinkler.
21: Und jetzt maximal informiert über Deutschland und die Welt.
19: Ostfrankreich will mehr deutsche Unternehmen als Investoren gewinnen und eröffnet dafür eine Anlaufstelle in München. Dort will die Region direkt auf Unternehmen und Wirtschaftsnetzwerke zugehen und Investitionen erleichtern. Im Fokus stehen unter anderem Digitalisierung, künstliche Intelligenz und Cybersicherheit. Der Chemiekonzern Evonik will massiv Stellen streichen. Insgesamt sollen weltweit rund 3.200 Arbeitsplätze wegfallen, über 2.000 alleine in Deutschland. Die verschiedenen Krisen will das Unternehmen nutzen, um Strukturen zu verändern und sich besser aufzustellen. Die EU und die Philippinen wollen künftig mehr zusammenarbeiten. Beide haben sich grundsätzlich auf ein Freihandelsabkommen verständigt. Damit sollen die Zölle auf Waren abgebaut werden. Der Warenhandel zwischen der EU und den Philippinen liegt 2025 bei über 17 Milliarden Euro. Soweit unser News-Update. Mehr gibt's in der App und auf unserer Website.
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2: Sonne, Wolken und höchstens mal ein paar Tropfen dabei heute noch. 14 bis 18 Grad, morgen dann ähnlich temperaturtechnisch, aber freundlicher.
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2: Reifenteile auf der A92 Richtung Deggendorf, kurz vor der Ausfahrt Altdorf auf der rechten Spur. Bitte vorsichtig fahren.
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2: In Aich in der Aberstraße steht einer. Wenn ihr mehr entdeckt habt, schickt's gerne durch per WhatsApp unter der 0800 14 15 800.
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Schönen Nachmittag wünsche ich euch, Moritz hier auf Radio Galaxy. Und einer der größten Deals der Entertainment-Industrie ist jetzt anscheinend doch unter Dach und Fach. Ja, US-Medien haben jetzt berichtet, dass Paramount doch den Konzern Warner Bros. Übernehmen darf. Und das ist eigentlich jetzt natürlich ein bisschen verwunderlich, denn die hatten eigentlich geklagt, weil sie höhere Preise und weniger Inhalte für das Publikum befürchten. Trotzdem scheint es anscheinend jetzt durchgegangen zu sein und Paramount zahlt für Warner Bros. Umgerechnet 100 Milliarden Euro. Leute, das ist schon eine fette Summe.

Summe. Und damit wirklich, würde ich sagen, eine der fetten Deals der Entertainment-Industrie. Und da müssen wir natürlich auch mal abwarten, was das für uns dann alle auch bedeutet. Vielleicht auch bei Filmen oder Serien. Das müssen wir dann natürlich noch mal abwarten. Wir auch von Radio Galaxy halten euch da auf den Laufenden und haben jetzt die besten aktuellen Hits für euren Nachmittag am Start. Wie

0: Hier ist Radio Galaxy um kurz vor 3:30 und wir starten gleich wieder durch mit Alex Warren und Fever Dream. Einer der Sommerhits, der gibt uns dann gleich nochmal einen kurzen Flashback. Und frisch mit dabei bei uns in der Playlist ist Gel mit Moving to the Sun. Auch der ein richtiger Sommerbanger, der sich gerade wieder in den Charts nach oben arbeitet. Ja klar, weil der uns natürlich auch so ein bisschen an den Sommer zurückerinnert. Gibt's gleich für euch auf die Ohren hier auf Radio Galaxy und im Büro. Da hört ihr uns natürlich auch bei der Arbeit über eure Smart Speaker. Gerne mal ausprobieren.
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13: Mit Adrian Heimerl. Faustschläge statt Fahrschein. Diese schlimme Erfahrung machen immer mehr Zugbegleiter. In letzter Zeit häufen sich die Attacken auf das Bahnpersonal. Erst gestern hat ein 18-Jähriger am Bahnhof Bruckberg im Landkreis Landshut auf einen Lokführer eingeschlagen. Dirk Richter von der Eisenbahn- und Verkehrsgesellschaft meint dazu:
14: Also es ist gar nicht so, dass das Thema, das man sagen kann, das ist dann Nürnberg und München hauptsächlich, sondern selbst der kleine Bahnhof Straubing oder wo auch immer in diesem Land, kann das zu jeder Zeit passieren. Sicherheit ist ein Gefühl, das muss man aber erzeugen. Und Sicherheit ist einfach ein Thema, da müssen wir verstehen, dass Sicherheit wird Geld kosten und die Menschen haben einfach Angst, einfach wenn sie merken, dass da in diese Richtung nicht investiert wird.
13: Wegen der Vorfälle will die Deutsche Bahn die Sicherheit auf den Bahnhöfen erhöhen, unter anderem mit mehr Personal und einer besseren Videotechnik.
15: Der Blick in die Regionen mit unseren Niederbayern-Reportern. Neues aus dem niederbayerischen Bäderdreieck.
16: Bauunternehmen mit vielen Fahrzeugen müssen mittlerweile wie eine Bank gesichert werden, denn Sprit ist Gold wert. In Bad Birnbach schleicht sich jemand auf ein Firmengelände und pumpt ab. Und wie? Aus 14 Baumaschinen klaut der Täter den Diesel. Aus Bad Birnbach, Martina Lesser.
15: Stadt Dingolfing. Aktuell.
17: Nicht mal mehr ein Monat, dann startet Bayerns Volksfestfinale mit dem Dingolfinger Kürter. Mittlerweile stehen Festprogramm, Speisekarten und auch der Masspreis. Weiß Michael Wimmer, erster Vorsitzender des Festausschusses und neuer Wiesenbürgermeister.
18: Also der Masspreis heuer liegt bei 12,90 Euro. Das ist natürlich immer der Preis, der am allerwichtigsten erscheint. Ist aber, glaube ich, tatsächlich nicht so. Man muss immer die ganze Speisekarte anschauen. Und da haben wir, glaube ich, mit den zwei Festwirten einen guten Partner, die familienfreundliche und besucherfreundliche Preise anbieten. Das haben wir rundum sehr, sehr zufrieden.
17: Festwirte sind auch heuer wieder die Familien Ismayer und Apfelbeck. Ab dem 16. Oktober wird in den Festzelten gefeiert. Aus Dingolfing, Daniela Feller.
15: Und jetzt maximal informiert über Deutschland und die Welt.
13: Arbeitgeberverbände und Gewerkschaften fordern mehr Geld für Bildung. Dadurch soll die Zahl junger Menschen ohne Schulabschluss sinken. Der Bildungserfolg dürfe nicht von der sozialen Herkunft und den finanziellen Möglichkeiten abhängen. Die deutschen Elektroexporte sind im Juli deutlich gestiegen. Die Branche hat Waren im Wert von rund 23 Milliarden Euro exportiert. Das sind fast 12% mehr als im Vorjahresmonat. Ein Großteil des Wachstums entfällt auf den Handel mit EU-Ländern. Ein Städtetrip nach Venedig ist jetzt schon nicht günstig. Ab 2027 will die Touristenstadt die Eintrittsgebühren erneut erhöhen. Von aktuell 5 Euro auf bis zu 30 Euro. Weiterhin wird über eine Erhöhung der Kurtaxe nachgedacht. Soweit unser News-Update. Mehr gibt's in der App und auf unserer Website.
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7: Die Sonne schafft's auch jetzt am Nachmittag immer mal wieder durch. Bleibt auch meist trocken bei uns. Tropfen gibt's nun mal ganz vereinzelt. Bei bis 18 Grad. Morgen dann, wenn der Nebel weg ist, viel Sonne bei ähnlichen Werten.
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7: Auf der A92 München-Deggendorf könnte es heute ab und zu ein bisschen länger dauern. Zwischen Pilsting-Groß-Kölnbach und Landau an der Isar ist nämlich in der Baustelle die linke Spur gesperrt. Dauert noch bis ca. 17 Uhr.
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7: Zwei haben wir aktuell. In Aich, in der Aberstraße und in Niedermünchen steht einer. Wenn ihr mehr Blitzer entdeckt habt, lasst es uns gerne wissen. Schickt es durch per WhatsApp unter der 0800
1: 1415 800. 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

0: In dieser Woche sind die deutschen Fußballstars bei uns in Bayern und das wahrscheinlich zum allerletzten Mal heute. Schönen Nachmittag, Moritz hier auf Radio Galaxy. Ja, die deutsche Fußballnationalmannschaft, die ist zurück und bevor es jetzt direkt in die Nations League geht, versammelt Bundestrainer Jürgen Klopp seine Mannschaft nochmal bei uns in Bayern. Und zwar in der Nähe von Nürnberg im Adidas Home Ground. Lange werden sie allerdings nicht da bleiben. Schon übermorgen geht's abends für die Jungs auf nach Amsterdam. Dort geht es dann zum Nations League-Auftakt gegen die Niederlande auf den Rasen und am Sonntag dann auch schon gleich gegen Griechenland. Aber jetzt, liebe Nürnberger, kleiner Tipp, haltet mal die Augen offen. Vielleicht läuft euch ja in den nächsten Tagen sogar ein Nationalspieler über dem Werk. Das wäre schon ein richtiges Ding, oder? Und damit wünsche ich euch einen schönen Dienstagnachmittag. Hier ist Radio Galaxy mit den besten aktuellen Hits.
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0: kurz vor drei, Hamas. Ihr hört Radio Galaxy und wir starten rein ganz entspannt in die neue Stunde zusammen mit The Bowser Magnetic Hammer Song. Das war's zum Zurücklehnen und Genießen gleich. Außerdem ganz frisch mit dabei DJ Gonja und der hat sich zusammengetan mit Jason Derulo. Rausgekommen ist diese neue Version von Michiko. Richtiger brandheißer Track, ganz frisch bei uns in der Playlist. Gibt's auch gleich für euch auf die Ohren.
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10: Mit Adrian Heimerl. Ob im heimischen Biergarten oder auf dem Volksfest. Eine kühle Mass gehört einfach traditionell dazu. Davon profitieren auch die Brauereien. Allein 2025 beläuft sich der Absatz auf über 22 Millionen Hektoliter. Damit ist Bayern deutschlandweit absoluter Spitzenreiter. Aber in den letzten Jahren trinken immer mehr Leute alkoholfreies Bier. Wie sich das auf die Brauereien auswirkt, sagt uns Lothar Eberts vom Bayerischen Brauerbund.
11: Zwar steigt in Folge schon der Durst auf alkoholfreies Bier deutlich an. Das sind mittlerweile über 10% der gesamten Bierproduktion in Bayern. Aber wir können mit dem, was wir an alkoholfreiem Bier gewinnen, das, was wir an alkoholhaltigem Bier verlieren, bei weitem nicht ausgleichen.
10: Allein bei uns in Niederbayern gibt es über 70 Brauereien.
12: Der Blick in die Regionen mit unseren Niederbayern-Reportern. Stadt Eggenfelden aktuell.
13: Wie geht's nach der Schule weiter? Wer noch auf der Suche nach einer Ausbildung oder einem dualen Studium ist, sollte bei der 12. Messe Berufswahl Rathal-Inn vorbeischauen. Mehr als 140 Aussteller aus verschiedenen Branchen sind heuer dabei. Schüler können sich vorab online über die Unternehmen informieren. Start ist diesen Samstag um 9 Uhr in der Rotzgau-Halle. Mit rund 3.500 Besuchern jährlich gehört die Messe zu den größten Veranstaltungen dieser Art in Ostbayern. Aus Eggenfelden, Tabea Mann.
14: Landkreis Dingolfing-Landau, aktuell.
15: Der Landkreis wächst über sich hinaus. Buchstäblich um rund 600 Quadratmeter wird der Kreis Dingolfing-Landau nämlich größer. Grund dafür ist eine Begradigung der Grenze zum Landkreis Straubing-Bogen zwischen Menkhofen und Laber-Weinting. Auf dem Gebiet wohnt niemand und es gibt sonst auch keine Besonderheiten. Also stimmt der Kreisausschuss einstimmig zu. Aus dem Landratsamt Dingolfing, Lorenz Gruber.
16: Und jetzt maximal informiert über Deutschland und die Welt.
10: Arbeitgeberverbände und Gewerkschaften fordern mehr Geld für Bildung. Dadurch soll die Zahl junger Menschen ohne Schulabschluss sinken. Der Bildungserfolg dürfe nicht von der sozialen Herkunft und den finanziellen Möglichkeiten abhängen. Die deutschen Elektroexporte sind im Juli deutlich gestiegen. Die Branche hat Waren im Wert von rund 23 Milliarden Euro exportiert. Das sind fast 12% mehr als im Vorjahresmonat. Ein Großteil des Wachstums entfällt auf den Handel mit EU-Ländern. Ein Städtetrip nach Venedig ist jetzt schon nicht günstig. Ab 2027 will die Touristenstadt die Eintrittsgebühren erneut erhöhen. Von aktuell 5 Euro auf bis zu 30 Euro. Weiterhin wird über eine Erhöhung der Kurtaxe nachgedacht. Soweit unser News-Update. 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
17: Die Sonne schafft's auch jetzt am Nachmittag immer mal wieder durch. Bleibt auch meist trocken bei uns. Tropfen gibt's nun mal ganz vereinzelt. Bei bis 18 Grad. Morgen dann, wenn der Nebel weg ist, viel Sonne bei ähnlichen Werten.
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17: Schaut gut aus. Freie Fahrt in Niederbayern.
9: Blitzer.
17: Zwei Stück im Landkreis Landshut sind es aktuell. In Aich, in der Aberstraße und in Niedermünchen wird geblitzt. Mehr entdeckt? Dann klingelt gerne durch 0800 14 15 800.
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0: der Moritz hier. Leute, ich habe ein Problem. Kollege Dippy, der fischt ja jede Woche eine Produktbewertung aus dem Internet und das ist die in dieser Woche.
1: Dieses Teil löst für mich und meine Family ein uraltes Problem. Tolles Material und ganz easy anzubringen. Es passen sowohl herkömmliche als auch elektrische rein.
0: Ja, was soll denn das jetzt sein, Leute? Ich habe keine Ahnung. Es löst ein uraltes Problem. Es passen herkömmliche als auch elektrische was da rein?

Ich weiß es wirklich nicht. Ich stehe komplett auf dem Schlauch. Aber wenn ihr jetzt sagt, ey Moritz, ist doch sonnenklar, dann lasst mich gerne wissen und schickt mir eine WhatsApp-Audio an die 0800 007 0076. Und die Auflösung, die gibt es dann morgen früh um 7:45 und um 8:15 nur hier bei uns in der Morningshow auf

0: Kurzfahrt, vier Hammers und gleich feiern wir das hier und jetzt zusammen mit Chris de Sarandi hier auf Radio Galaxy. Ihr hört Good Old Days gleich, sein aktueller Hit. Außerdem ganz frisch mit dabei ist dann ein Hit-Tipp, den ich für euch habe. Den gibt's dann in einer guten Viertelstunde hier auf Radio Galaxy und ihr hört uns natürlich auch komplett rauschfrei über DAB+.
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10: Mit Adrian Heimerl. Das ist wichtig für die Region. Bayerns Wirtschaft hat im Juli mehr Waren ins Ausland verkauft. Die Exporte steigen auf gut 21 Milliarden Euro. Auch für Niederbayern ist die Entwicklung wichtig. Viele Unternehmen aus der Region sind im Maschinenbau und in der Autobranche aktiv. Besonders gerne kaufen Österreich, Frankreich und Polen unsere Produkte.
11: Der Blick in die Regionen mit unseren Niederbayern-Reportern. Landkreis Rottal-Inn aktuell.
12: Eigentlich sind Rocker auf schweren Motorrädern unterwegs, aber keine Ausnahme ohne Regel. Bei Mitterskirchen nimmt sich die Polizei ein Auto vor, in dem sitzen mehrere Mitglieder einer Rocker-Gang. Volltreffer. Die Polizei entdeckt zwei verbotene Gegenstände, einen Elektroschocker und ein Einhandmesser. Aus Mitterskirchen, Nadine Zell.
13: Stadt Dingolfing aktuell.
14: Die Stadt stemmt gerade viele Bauprojekte. Das größte und teuerste bleibt aber das Caprima. Schon seit April 2025 wird das Hallenbad saniert. Wie es auf der Baustelle läuft, weiß Dingolfings Bürgermeister Valentin Walk.
15: Die Bauarbeiten laufen nach einem aktualisierten Plan. Wir schauen mal, dass wir nächstes Jahr im Frühjahr im Aufspann können. Ein genaues Datum kann ich nicht nennen, weil wir es auch noch nicht haben, ehrlich gesagt. Also da kommt es auf jeden Tag drauf, wo, wie es passt, wie man jetzt mit der Rutschen wieder Aufbau vorankommt. Momentan haben auch schon die Fliesenleger drin. Es ist eine so eine Riesenbaustelle, dass alle Gewerke teilweise gleichzeitig in diesem Gebäude sind.
14: Trotz neuem Zeitplan will die Stadt an ihrem Budget festhalten. Maximal 50 Millionen Euro sollen in das neue Caprima investiert werden. Aus Dingolfing, Lisa Grubwinkler.
11: Und jetzt maximal informiert über Deutschland und die Welt.
10: Bayerns Ministerpräsident Markus Söder hält trotz Kritik am Reformkurs fest. Bei der CSU-Klausur in Klosterbanz sagt er, Reformen seien nötig, um Stillstand zu verhindern. Gleichzeitig müsse die CSU den Weckruf der Wahlen ernst nehmen und etwa beim Thema Sozialmissbrauch nachschärfen. Zollfahnder haben in Nordrhein-Westfalen eine illegale Zigarettenfabrik ausgehoben. Bei Durchsuchungen werden insgesamt 21 Menschen festgenommen. Die Ermittler gehen dem Verdacht auf Steuerhinterziehung und Hehlerei nach. Großbritannien unterstützt Saudi-Arabien bei der Abwehr von Houthi-Angriffen. Die britische Luftwaffe soll saudische Militärflugzeuge in der Luft betanken. Dafür soll in den kommenden Tagen ein Tankflugzeug der Royal Air Force eingesetzt werden. Soweit unser News-Update. 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
16: Heute zum Feierabend bleibt's meistens trocken. Regenwolken sind nur örtlich mal unterwegs. Morgen dann viel Sonnenschein, trocken und bis zu 19 Grad.
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16: Gut schaut's aus auf den Straßen. Ihr kommt gut durch.
9: Blitzer.
16: Da steht einer in Eich in der Aberstraße. Wenn ihr noch mehr gesehen habt, dann lasst uns gerne wissen. Klingelt durch 0800
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0: der Woche.
1: Der geht gerade richtig durch die Decke, vor allem natürlich auf TikTok. Über 1 Million Creations schon mit diesem Sound. Das ist Rise Slow für euch. Und den gibt es jetzt in voller Länge für euch auf die Ohren. Und das nicht nur in einem kleinen TikTok-Schnipsel quasi. Kimo Sounds steckt da dahinter. Das ist ein marokkanischer Produzent und der arbeitet so ein bisschen mit nordafrikanischen Beats und die treffen hier auf House Music. Und wie das klingt, das hören wir uns jetzt gemeinsam an hier auf Radio Galaxy.

0: schönen Nachmittag wünsche ich euch. Wir haben kurz vor 4, ihr hört Radio Galaxy und gemeinsam starten wir rein in die neue Stunde mit Martin Garrix und Ed Sheeran. Ihr Hammer-Feature Repeated gibt's gleich für euch auf die Ohren. Außerdem ist Sorry Puppy mit am Start von Topic und Becky G. Ganz frisch bei uns mit reingekommen in die Playlist. Gibt's auch gleich für euch auf die Ohren hier nach den Nachrichten.
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8: Mit Adrian Heimerl. Ob im heimischen Biergarten oder auf dem Volksfest. Eine kühle Mass gehört einfach traditionell dazu. Davon profitieren auch die Brauereien. Allein 2025 beläuft sich der Absatz auf über 22 Millionen Hektoliter. Damit ist Bayern deutschlandweit absoluter Spitzenreiter. Aber in den letzten Jahren trinken immer mehr Leute alkoholfreies Bier. Wie sich das auf die Brauereien auswirkt, sagt uns Lothar Eberts vom Bayerischen Brauerbund.
9: Zwar steigt in Folge schon der Durst auf alkoholfreies Bier deutlich an. Das sind mittlerweile über 10% der gesamten Bierproduktion in Bayern. Aber wir können mit dem, was wir an alkoholfreiem Bier gewinnen, das, was wir an alkoholhaltigem Bier verlieren, bei weitem nicht ausgleichen.
8: Allein bei uns in Niederbayern gibt es über 70 Brauereien.
10: Der Blick in die Regionen mit unseren Niederbayern-Reportern. Stadt Eggenfelden aktuell.
11: Ein Erdbeben in der Stadt, das soll es laut Experten heute Vormittag gegeben haben. Erdbebenauswärter melden online leichte Erschütterungen der Stärke 2,6. Zur Einordnung, unterhalb der Stufe 2 sind Beben meist nicht spürbar. Auch Bürger in Eggenfelden zeigen sich unbeeindruckt. Niemand hat etwas bemerkt. Das Rathaus bestätigt uns auf Rückfrage. Hier sind auch keine Anrufe eingegangen. Auf Eggenfelden, Lorenz Gruber.
10: Landkreis Landshut, aktuell.
12: Das ist wohl der bis jetzt ungewöhnlichste Diebstahl des Jahres. Tatort ist Neufahren, hier klauen Diebe Pferdemist. Mit einem Traktor fahren die Täter neben eine Koppel und greifen sich jede Menge Pferdeäpfel. Wer macht so etwas? Darüber rätseln jetzt hier alle und sagen, ich glaub, mich tritt ein Pferd. Aus Neufahren, Matthias Löw.
10: Und jetzt maximal informiert über Deutschland und die Welt.
8: Bayerns Ministerpräsident Markus Söder hält trotz Kritik am Reformkurs fest. Bei der CSU-Klausur in Klosterbanz sagt er, Reformen seien nötig, um Stillstand zu verhindern. Gleichzeitig müsse die CSU den Weckruf der Wahlen ernst nehmen und etwa beim Thema Sozialmissbrauch nachschärfen. Zollfahnder haben in Nordrhein-Westfalen eine illegale Zigarettenfabrik ausgehoben. Bei Durchsuchungen werden insgesamt 21 Menschen festgenommen. Die Ermittler gehen dem Verdacht auf Steuerhinterziehung und Hehlerei nach. Großbritannien unterstützt Saudi-Arabien bei der Abwehr von Houthi-Angriffen. Die britische Luftwaffe soll saudische Militärflugzeuge in der Luft betanken. Dafür soll in den kommenden Tagen ein Tankflugzeug der Royal Air Force eingesetzt werden. Soweit unser News-Update. 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
13: Sonne, Wolken und höchstens mal ein paar Tropfen dabei heute noch. 14 bis 18 Grad, morgen dann ähnlich, temperaturtechnisch, aber freundlicher.
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13: Freie Fahrt, keine größeren Meldungen.
7: Blitzer.
13: Da sind wir aktuell blank. Wenn ihr irgendwas habt, was wir ergänzen können, gerne durchschicken. Einfach per WhatsApp an die 0800 14 15 800.
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schönen Nachmittag wünsche ich euch, Moritz hier auf Radio Galaxy. Und einer der größten Deals der Entertainment-Industrie ist jetzt anscheinend doch unter Dach und Fach. Ja, US-Medien haben jetzt berichtet, dass Paramount doch den Konzern Warner Bros. Übernehmen darf. Und das ist eigentlich jetzt natürlich ein bisschen verwunderlich, denn die hatten eigentlich geklagt, weil sie höhere Preise und weniger Inhalte für das Publikum befürchten. Trotzdem scheint es anscheinend jetzt durchgegangen zu sein und Paramount zahlt für Warner Bros. Umgerechnet 100 Milliarden Euro. Leute, das ist schon eine fette, fette Summe. Und damit wirklich, würde ich sagen, eine der fetten Deals der Entertainment-Industrie. Und da müssen wir natürlich auch mal abwarten, was das für uns dann alle auch bedeutet. Vielleicht auch bei Filmen oder Serien. Das müssen wir dann natürlich noch mal abwarten. Wir auch von Radio Galaxy halten euch da auf den Laufenden und haben jetzt die besten aktuellen Hits für euren Nachmittag am Start, wie den hier.

0: hier ist Radio Galaxy. Gemeinsam kommen wir noch gut durch diesen Dienstagnachmittag. Es ist kurz vor 16:30 und damit ihr gleich ein bisschen durchschnaufen könnt. Kygo, Khaled und Griffin für euch am Start mit Save My Love, Hammernummer. Außerdem ganz frisch mit dabei sind Another mit Talk To You. Die bringen uns ein bisschen Summer Vibes und dazu habe ich ein bisschen Facts von den Simpsons. Die Top 3 Vorhersagen, meine persönlichen für euch, die tatsächlich dann auch eingetreten sind. Ist eine richtig, richtig coole Sache. Gibt's gleich für euch auf die Ohren. Und ihr hört uns natürlich auch über die Galaxy App. Gerne kostenlos auf euer Handy laden.
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12: Mit Adrian Heimerl. Kinderpornografie. Darüber redet niemand gerne. Bei der bayerischen Polizei sind die Vorfälle aber Dauerthema. Allein 2025 kommt es bayernweit zu über 8.400 Ermittlungsverfahren. Erst gestern schlägt die Kripo in Landshut und im Landkreis Dingolfing zu. Doch wie verhalten wir uns, wenn wir auf einmal solche Bilder oder Videos auf dem Handy zugeschickt bekommen? Lisa Gibbis von der Polizei Niederbayern hat Tipps.
13: Wenn man solche Dateien oder entsprechende Inhalte bekommt, dann ist es wichtig, dass man die Inhalte nicht sofort löscht, sondern unverzüglich die Polizei informiert und Anzeige erstattet. Es ist auch wichtig, dass man in der jeweiligen Gruppe deutlich mitteilt, beispielsweise durch eine Textnachricht, dass man sich von solchen Inhalten distanziert und deren Zusendung auch ausdrücklich nicht wünscht.
12: Nachdem Anzeige erstattet wurde, rät die Polizei sofort aus der Gruppe auszutreten.
14: Der Blick in die Regionen mit unseren Niederbayern-Reportern. Landkreis Landshut, aktuell.
15: Zugpersonal lebt gefährlich. Das zeigt gestern wieder ein Vorfall im Regionalzug nach Landshut. Ein 18-Jähriger ist ohne Fahrkarte unterwegs und wird von einer Schaffnerin erwischt. Als ihn der Zugführer beim nächsten Halt im Bruckberg rausschmeißen will, geht der Schwarzfahrer auf ihn los, schlägt ihn ins Gesicht und flüchtet. Noch am Bahnhof schnappt ihn aber die Polizei. Aus Bruckberg, Leonie Hagen.
14: Stadt Landau aktuell.
16: Totale Verwüstung und ein aufgebrochener Tresor, so finden Mitarbeiter gestern den Sonderpreis Baumarkt in der Bergstadt vor. Am Wochenende brechen Unbekannte hier ein. Sie schnappen sich Werkzeug aus dem Laden und knacken damit einen Tresor. Bevor sie mit über 10.000 Euro fliehen, verwischen sie ihre Spuren mit einem Feuerlöscher. Die Kripo Landshut ermittelt jetzt und sucht nach den Tätern. Aus Landau, Lisa Grubwinkler.
17: Und jetzt maximal informiert über Deutschland und die Welt.
18: In Bayerisch-Eisenstein ist vor kurzem eine 45-jährige Frau tot in einem ausgebrannten Kleinbus gefunden worden. Nach der Obduktion gehen die Ermittler davon aus, dass sie vor dem Brand durch Gewalteinwirkung getötet worden ist. Verdächtigt wird der 46-jährige Ex-Mann der Frau. Gegen ihn wird auf Antrag der Staatsanwaltschaft Haftbefehl erlassen. Die Unionsfraktion berät heute mit Kanzler Merz über das weitere Vorgehen nach den Wahlniederlagen der CDU. Dabei geht es auch um die Frage, ob die Bundesregierung ihren politischen Kurs ändern sollte. Eine Personaldebatte um Merz soll es laut der Fraktionsführung nicht geben. Er habe volle Rückendeckung. Volkswagen rechnet in China in diesem Jahr mit einem deutlichen Rückgang des Automarktes. Der Konzern erwartet ein Minus von rund 20%. Grund für die schwache Nachfrage ist unter anderem die Krise am chinesischen Immobilienmarkt. Soweit unser News-Update. 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
19: Morgen schon mehr Sonne als heute. Viel mehr. Und es bleibt trocken. Die Temperaturen auch unverändert. So knapp unter der 20.
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19: Wir haben gerade keine größeren Meldungen für euch. Es läuft auf den Straßen.
11: Blitzer.
19: Wo stehen sie denn, die Blitzer in der Region? Schickt sie uns gerne durch an die 0800 14 15 800.
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0: Hey Leute, Moritz hier. Ich bin ein Riesenfan der Simpsons und online gehen sie gerade wieder rum. Die Vorhersagen, die wirklich wahr geworden sind aus der Serie. Deshalb kommen hier meine Top 3 mal für euch. Fangen wir an mit der Smartwatch. Ich habe auch eine rum. Bereits 1995 ist die in einer Folge von den Simpsons zu sehen und 20 Jahre später tatsächlich dann auf den Markt gekommen. Völlig verrückt. Dann haben die Simpsons noch vorhergesagt, dass Deutschland Weltmeister wird. Und zwar spielte da in der Serie im Finale Deutschland gegen Brasilien. Aber das Aufeinandertreffen, das gab es ja wirklich, zwar schon im Halbfinale, aber Deutschland wurde dann ja tatsächlich Weltmeister. Und jetzt aber meine Nummer 1. Ich finde es wirklich sehr erstaunlich, dass die Simpsons vorhergesagt haben, dass Donald Trump Präsident der USA wird. Und das schon im Jahr 2000, Leute, da war das schon soweit. Damals löst dann Lisa Simpson Donald Trump ab und ich würde sagen, das darf jetzt gerne auch mal passieren.
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0: Kurz vor 5 Hamas, ihr hört Radio Galaxy und wir starten rein in euren Feierabend zusammen mit Harry Styles, American Girls. Gleich ganz entspannte Nummer, falls ihr quasi auf dem Weg seid, könnt ihr da auch nochmal durchschnaufen gerade. Und wenn ihr schon angekommen seid, könnt ihr es euch gemütlich machen. Außerdem dann frisch mit dabei sind Kerzeye mit Animal, der Hammerhit, der gerade voll durch die Decke geht. Auch weil Ed Sheeran das Songwriting dafür gemacht hat. Absolut irre Story. Er ist selber Kerzeye-Fan und hat sich deshalb angeboten. Und rausgekommen ist der Track. Den gibt's gleich für euch auf die Ohren.
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3: Mit Adrian Heimerl. Faustschläge statt Fahrschein. Diese schlimme Erfahrung machen immer mehr Zugbegleiter. In letzter Zeit häufen sich die Attacken auf das Bahnpersonal. Erst gestern hat ein 18-Jähriger am Bahnhof Bruckberg im Landkreis Landshut auf einen Lokführer eingeschlagen. Dirk Richter von der Eisenbahn- und Verkehrsgesellschaft meint dazu:
4: Also es ist gar nicht so, dass das Thema, das man sagen kann, das ist dann Nürnberg und München hauptsächlich, sondern selbst der kleine Bahnhof Straubing oder wo auch immer in diesem Land kann das zu jeder Zeit passieren. Sicherheit ist ein Gefühl, das muss man aber erzeugen. Und Sicherheit ist einfach ein Thema, da müssen wir verstehen, dass Sicherheit wird Geld kosten und die Menschen haben einfach Angst, einfach wenn sie merken, dass da in diese Richtung nicht investiert wird.
3: Wegen der Vorfälle will die Deutsche Bahn die Sicherheit auf den Bahnhöfen erhöhen, unter anderem mit mehr Personal und einer besseren Videotechnik.
5: Der Blick in die Regionen mit unseren Niederbayern-Reportern. Stadt Eggenfelden aktuell.
6: Wie geht's nach der Schule weiter? Wer noch auf der Suche nach einer Ausbildung oder einem dualen Studium ist, sollte bei der 12. Messe Berufswahl Rathal-Inn vorbeischauen. Mehr als 140 Aussteller aus verschiedenen Branchen sind heuer dabei. Schüler können sich vorab online über die Unternehmen informieren. Start ist diesen Samstag um 9 Uhr in der Rotzgau-Halle. Mit rund 3.500 Besuchern jährlich gehört die Messe zu den größten Veranstaltungen dieser Art in Ostbayern. Aus Eggenfelden, Tabea Mann.
5: Neues aus dem niederbayerischen Bäderdreieck.
7: Bauunternehmen mit vielen Fahrzeugen müssen mittlerweile wie eine Bank gesichert werden, denn Sprit ist Gold wert. In Bad Birnbach schleicht sich jemand auf ein Firmengelände und pumpt ab. Und wie? Aus 14 Baumaschinen klaut der Täter den Diesel. Aus Bad Birnbach, Martina Lesser.
5: Und jetzt maximal informiert über Deutschland und die Welt.
3: In Bayerisch-Eisenstein ist vor kurzem eine 45-jährige Frau tot in einem ausgebrannten Kleinbus gefunden worden. Nach der Obduktion gehen die Ermittler davon aus, dass sie vor dem Brand durch Gewalteinwirkung getötet worden ist. Verdächtigt wird der 46-jährige Ex-Mann der Frau. Gegen ihn wird auf Antrag der Staatsanwaltschaft Haftbefehl erlassen. Die Unionsfraktion berät heute mit Kanzler Merz über das weitere Vorgehen nach den Wahlniederlagen der CDU. Dabei geht es auch um die Frage, ob die Bundesregierung ihren politischen Kurs ändern sollte. Eine Personaldebatte um Merz soll es laut der Fraktionsführung nicht geben. Er habe volle Rückendeckung. Volkswagen rechnet in China in diesem Jahr mit einem deutlichen Rückgang des Automarktes. Der Konzern erwartet ein Minus von rund 20%. Grund für die schwache Nachfrage ist unter anderem die Krise am chinesischen Immobilienmarkt. Soweit unser News-Update. 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
8: Sonne, Wolken und höchstens mal ein paar Tropfen dabei heute noch. 14 bis 18 Grad, morgen dann ähnlich. Temperaturtechnisch, aber freundlicher.
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8: Schaut gut aus. Freie Fahrt in Niederbayern.
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8: Da haben wir aktuell einen bei Türkenfeld bei Hohentann im Landkreis Landshut. Wenn ihr mehr gesehen habt, schickt es uns gerne durch per WhatsApp unter der 0800 14 15 800.
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0: dieser Woche sind die deutschen Fußballstars bei uns in Bayern und das wahrscheinlich zum allerletzten Mal, Leute. Schönen Nachmittag, Moritz hier auf Radio Galaxy. Ja, die deutsche Fußballnationalmannschaft, die ist zurück und bevor es jetzt direkt in die Nations League geht, versammelt Bundestrainer Jürgen Klopp seine Mannschaft nochmal bei uns in Bayern. Und zwar in der Nähe von Nürnberg im Adidas Home Ground. Lange werden sie allerdings nicht da bleiben. Schon übermorgen geht's abends für die Jungs auf nach Amsterdam. Dort geht's dann zum Nations League Auftakt gegen die Niederlande auf den Rasen und am Sonntag dann auch schon gleich gegen Griechenland. Aber jetzt, liebe Nürnberger, kleiner Tipp, haltet mal die Augen offen. Vielleicht läuft euch ja in den nächsten Tagen sogar ein Nationalspieler über dem Werk. Das wäre schon ein richtiges Ding, oder? Und damit wünsche ich euch einen schönen Dienstagnachmittag. 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

0: Hier ist Radio Galaxy um kurz vor 5:30 und wir begleiten euch natürlich auch auf dem Weg in euren Feierabend. Und ihr hört uns da komplett rauschfrei über DAB Plus im Auto. Taylor Swift ist gleich für euch mit am Start. I Knew It, I Knew You, der aktuelle Soundtrack zu Toy Story 5. Und Leute, ich habe ein echtes Problem wieder mit dem Galaxy-Produkte-Raten. Ihr müsst mir unbedingt helfen. Mehr dazu dann gleich in 20 Minuten hier auf Radio Galaxy.
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10: Mit Adrian Heimerl. Ob im heimischen Biergarten oder auf dem Volksfest. Eine kühle Mass gehört einfach traditionell dazu. Davon profitieren auch die Brauereien. Allein 2025 beläuft sich der Absatz auf über 22 Millionen Hektoliter. Damit ist Bayern deutschlandweit absoluter Spitzenreiter. Aber in den letzten Jahren trinken immer mehr Leute alkoholfreies Bier. Wie sich das auf die Brauereien auswirkt, sagt uns Lothar Eberts vom Bayerischen Brauerbund.
11: Zwar steigt in Folge schon der Durst auf alkoholfreies Bier deutlich an. Das sind mittlerweile über 10% der gesamten Bierproduktion in Bayern. Aber wir können mit dem, was wir an alkoholfreiem Bier gewinnen, das, was wir an alkoholhaltigem Bier verlieren, bei weitem nicht ausgleichen.
10: Allein bei uns in Niederbayern gibt es über 70 Brauereien.
12: Der Blick in die Regionen mit unseren Niederbayern-Reportern. Landkreis Landshut, aktuell.
13: Das ist wohl der bis jetzt ungewöhnlichste Diebstahl des Jahres. Tatort ist Neufahren, hier klauen Diebe Pferdemist. Mit einem Traktor fahren die Täter neben eine Koppel und greifen sich jede Menge Pferdeäpfel. Wer macht so etwas? Darüber rätseln jetzt hier alle und sagen, ich glaube, mich tritt ein Pferd. Aus Neufahren, Matthias Löw.
12: Stadt Eggenfelden aktuell.
14: Ein Erdbeben in der Stadt, das soll es laut Experten heute Vormittag gegeben haben. Erdbebenauswärter melden online leichte Erschütterungen der Stärke 2,6. Zur Einordnung, unterhalb der Stufe 2 sind Beben meist nicht spürbar. Auch Bürger in Eggenfelden zeigen sich unbeeindruckt, niemand hat etwas bemerkt. Das Rathaus bestätigt uns auf Rückfrage, hier sind auch keine Anrufe eingegangen. Auf Eggenfelden, Lorenz Gruber.
12: Und jetzt maximal informiert über Deutschland und die Welt.
10: Bei einer US-Airbase in Rheinland-Pfalz ist ein Militärflugzeug abgestürzt. Nach ersten Angaben wurde dabei ein Mensch verletzt. Einsatzkräfte sind vor Ort. Zur Absturzursache und zu weiteren Einzelheiten gibt es bislang keine Angaben. Mehr Vorteile für Familien im Freistaat. Das fordert Bayerns Ministerpräsident Markus Söder. Demnach soll es bei digitalen Anträgen schneller vorangehen. Geplant ist außerdem eine Kita-App, die freie Betreuungsplätze anzeigen soll. Weltweit gehen 2024 über 270 Millionen Kinder und Jugendliche nicht zur Schule. Das sind 3% mehr als 2015. Damit ist die Zahl zum 7. Mal in Folge gestiegen. Das geplante UN-Ziel für globale Bildungsgerechtigkeit bis 2030 wird nach Einschätzung der UNESCO verfehlt. Soweit unser News-Update. 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
15: Heute zum Feierabend bleibt's meistens trocken. Regenwolken sind nur örtlich mal unterwegs. Morgen dann viel Sonnenschein, trocken und bis zu 19 Grad.
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15: Gut schaut's aus auf den Straßen. Ihr kommt gut durch.
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15: Da steht einer in Ergolding in der Lindenstraße, in der 30er-Zone und bei Türkenfeld bei Hohentann. Mehr entdeckt? Dann klingelt durch 0800
8: 1415 800. 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

0: Moritz hier. Leute, ich habe ein Problem. Kollege Dippy, der fischt ja jede Woche eine Produktbewertung aus dem Internet und das ist die in dieser Woche.
1: Dieses Teil löst für mich und meine Family ein uraltes Problem. Tolles Material und ganz easy anzubringen. Es passen sowohl herkömmliche als auch elektrische rein.
0: Ja, was soll denn das jetzt sein, Leute? Ich habe keine Ahnung. Es löst ein uraltes Problem. Es passen herkömmliche als auch elektrische was da rein? Ich weiß es wirklich nicht. Ich stehe komplett auf dem Schlauch. Aber wenn ihr jetzt sagt, ey Moritz, ist doch sonnenklar, dann lasst mich gerne wissen und schickt mir eine WhatsApp-Audio an die 0800 007 0076. Und die Auflösung, die gibt es dann morgen früh um 8:15 und um 9:45 nur hier bei uns in der Morningshow auf Radio Galaxy.

0: Es ist kurz vor sechs, ihr hört Radio Galaxy mit Moritz. Ich freue mich, dass ich mich jetzt in meinen Feierabend verabschieden darf. Ich hoffe, ihr seid schon angekommen und gemeinsam genießen wir ihn gleich noch mit Alex Warren, Fever Dream. Ein richtiger Sommerhit, kann man sich noch mal ein bisschen zurückträumen. Außerdem Michael Schulte mit am Start mit Lovesick. Seine ganz neue Nummer, bin ich ehrlich, habe ich auch noch nicht gehört. Freue ich mich auch schon gleich drauf. Bei uns in der Radio Galaxy Playlist, gleich nach den Nachrichten.
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10: Mit Adrian Heimerl. Kinderpornografie. Darüber redet niemand gerne. Bei der bayerischen Polizei sind die Vorfälle aber Dauerthema. Allein 2025 kommt es bayernweit zu über 8.400 Ermittlungsverfahren. Erst gestern schlägt die Kripo in Landshut und im Landkreis Dingolfing zu. Doch wie verhalten wir uns, wenn wir auf einmal solche Bilder oder Videos auf dem Handy zugeschickt bekommen? Lisa Gibbis von der Polizei Niederbayern hat Tipps.
11: Wenn man solche Dateien oder entsprechende Inhalte bekommt, dann ist es wichtig, dass man die Inhalte nicht sofort löscht, sondern unverzüglich die Polizei informiert und Anzeige erstattet. Es ist auch wichtig, dass man in der jeweiligen Gruppe deutlich mitteilt, beispielsweise durch eine Textnachricht, dass man sich von solchen Inhalten distanziert und deren Zusendung auch ausdrücklich nicht wünscht.
10: Nachdem Anzeige erstattet wurde, rät die Polizei sofort aus der Gruppe auszutreten.
12: Der Blick in die Regionen mit unseren Niederbayern-Reportern. Landkreis Landshut, aktuell.
13: Zugpersonal lebt gefährlich. Das zeigt gestern wieder ein Vorfall im Regionalzug nach Landshut. Ein 18-Jähriger ist ohne Fahrkarte unterwegs und wird von einer Schaffnerin erwischt. Als ihn der Zugführer beim nächsten Halt im Bruckberg rausschmeißen will, geht der Schwarzfahrer auf ihn los, schlägt ihn ins Gesicht und flüchtet. Noch am Bahnhof schnappt ihn aber die Polizei. Aus Bruckberg, Leonie Hagen.
12: Stadt Landau aktuell.
14: Totale Verwüstung und ein aufgebrochener Tresor, so finden Mitarbeiter gestern den Sonderpreis Baumarkt in der Bergstadt vor. Am Wochenende brechen Unbekannte hier ein. Sie schnappen sich Werkzeug aus dem Laden und knacken damit einen Tresor. Bevor sie mit über 10.000 Euro fliehen, verwischen sie ihre Spuren mit einem Feuerlöscher. Die Kripo Landshut ermittelt jetzt und sucht nach den Tätern. Aus Landau, Lisa Grubwinkler.
12: Und jetzt maximal informiert über Deutschland und die Welt.
10: Bei einer US-Airbase in Rheinland-Pfalz ist ein Militärflugzeug abgestürzt. Nach ersten Angaben wurde dabei ein Mensch verletzt. Einsatzkräfte sind vor Ort. Zur Absturzursache und zu weiteren Einzelheiten gibt es bislang keine Angaben. Mehr Vorteile für Familien im Freistaat. Das fordert Bayerns Ministerpräsident Markus Söder. Demnach soll es bei digitalen Anträgen schneller vorangehen. Geplant ist außerdem eine Kita-App, die freie Betreuungsplätze anzeigen soll. Weltweit gehen 2024 über 270 Millionen Kinder und Jugendliche nicht zur Schule. Das sind 3% mehr als 2015. Damit ist die Zahl zum 7. Mal in Folge gestiegen. Das geplante UN-Ziel für globale Bildungsgerechtigkeit bis 2030 wird nach Einschätzung der UNESCO verfehlt. Soweit unser News-Update. Mehr gibt's in der App und auf unserer Website.
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15: Es wird frisch jetzt in der Nacht. Boah, Richtung 0 Grad geht's so langsam. 2 bis 6 Grad messen wir heute Nacht. Aber meistens klar Richtung Mittwoch. Morgen dann viel Sonne mit dabei. 16 bis 19 Grad und trocken.
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15: Freie Fahrt, keine größeren Meldungen.
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15: Zwei haben wir aktuell in Ergolding, in der Lindenstraße und bei Türkenfeld bei Huntann. Noch mehr entdeckt? Dann schickt's durch 0800 14 15 800.
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6: 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So sieht's heute aus.
7: Morgen schon mehr Sonne als heute. Viel mehr und es bleibt trocken. Die Temperaturen auch unverändert, so knapp unter der 20.
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7: Vorsicht, eine Leiter auf der Fahrbahn, auf der rechten Spur, auf der B15, Saalhaupt Richtung Landshut, zwischen Schilling Süd und Neufahrn Süd.
8: Blitzer.
7: Von 2 Stück wissen wir aktuell in Ergolding, in der Lindenstraße und bei Türkenfeld bei Hohentann. Wenn wir aber noch einen vergessen haben, schickt uns gerne durch per WhatsApp unter der 0800 14 15 800.
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2: Mit Adrian Heimerl. Ob im heimischen Biergarten oder auf dem Volksfest. Eine kühle Mass gehört einfach traditionell dazu. Davon profitieren auch die Brauereien. Allein 2025 beläuft sich der Absatz auf über 22 Millionen Hektoliter. Damit ist Bayern deutschlandweit absoluter Spitzenreiter. Aber in den letzten Jahren trinken immer mehr Leute alkoholfreies Bier. Wie sich das auf die Brauereien auswirkt, sagt uns Lothar Epperts vom Bayerischen Brauerbund.
3: Zwar steigt infolge schon der Durst auf alkoholfreies Bier deutlich an. Das sind mittlerweile über 10% der gesamten Bierproduktion in Bayern. Aber wir können mit dem, was wir an alkoholfreiem Bier gewinnen, das, was wir an alkoholhaltigem Bier verlieren, bei weitem nicht ausgleichen.
2: Allein bei uns in Niederbayern gibt es über 70 Brauereien.
4: Der Blick in die Regionen mit unseren Niederbayern-Reportern. Landkreis Landshut, aktuell.
5: Das ist wohl der bis jetzt ungewöhnlichste Diebstahl des Jahres. Tatort ist Neufahrn, hier klauen Diebe Pferdemist. Mit einem Traktor fahren die Täter neben eine Koppel und greifen sich jede Menge Pferdeäpfel. Wer macht so etwas? Darüber rätseln jetzt hier alle und sagen, ich glaub, mich tritt ein Pferd. Aus Neufahrn, Matthias Löw.
4: Stadt Eggenfelden aktuell.
6: Ein Erdbeben in der Stadt, das soll es laut Experten heute Vormittag gegeben haben. Erdbebenauswärter melden online leichte Erschütterungen der Stärke 2,6. Zur Einordnung, unterhalb der Stufe 2 sind Beben meist nicht spürbar. Auch Bürger in Eggenfelden zeigen sich unbeeindruckt. Niemand hat etwas bemerkt. Das Rathaus bestätigt uns auf Rückfrage, hier sind auch keine Anrufe eingegangen. Auf Eggenfelden, Lorenz Gruber.
4: Und jetzt maximal informiert über Deutschland und die Welt.
2: In Bayerisch-Eisenstein ist vor kurzem eine 45-jährige Frau tot in einem ausgebrannten Kleinbus gefunden worden. Nach der Obduktion gehen die Ermittler davon aus, dass sie vor dem Brand durch Gewalteinwirkung getötet worden ist. Tatverdächtig ist der 46-jährige Ex-Mann der Frau. Gegen ihn wird auf Antrag der Staatsanwaltschaft Haftbefehl erlassen. Die Unionsfraktion berät heute mit Kanzler Friedrich Merz über das weitere Vorgehen nach den Wahlniederlagen der CDU. Dabei geht es auch um die Frage, ob die Bundesregierung ihren politischen Kurs ändern sollte. Eine Personaldebatte um Merz soll es laut der Fraktionsführung nicht geben. Er habe volle Rückendeckung. Im Streit um Grönland haben die USA, Dänemark und die Arktisinsel ein Abkommen geschlossen. Es sieht eine stärkere US-Militärpräsenz in Grönland vor. Die Kontrolle über die Insel bleibt aber bei Dänemark. Soweit unser News-Update. Mehr gibt's in der App und auf unserer Website.
1: 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So sieht's heute aus.
7: Die Nacht sternenklar, es kühlt stark runter auf um die 5 Grad. Der kalendarische Herbst, der startet morgen super sonnig. Am Donnerstag ziehen Wolken auf und die bringen Regenschauer mit.
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8: Schaut gut aus, freie Fahrt in Niederbayern.
1: Blitzer.
8: 2 haben wir aktuell in Ergolding, in der Lindenstraße und bei Türkenfeld bei Huntann. Noch mehr entdeckt? Dann schickt's durch 0800 14 15 800.
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2: 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Galaxy Wetter, so sieht's heute aus.
3: Wir bekommen eine sternenklare Nacht, aber richtig frisch mit um die 5 Grad. Morgen dann goldener Herbst mit viel Sonne und bis zu 20 Grad. Am Donnerstag viele Wolken und Regenschauer.
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2: Ich bin Moritz Einzel. Eine Debatte um das System der Krankenversicherung hat Bundeskanzler Merz gestern ausgelöst. Er sprach nämlich bei Unterschieden zwischen privater und gesetzlicher Versicherung von einem Gerechtigkeitsproblem. Die Systemdebatte wurde heute aber direkt wieder abgeräumt, etwa von Unionsfraktionschef Frei.
3: Aber das, was gemeinhin interpretiert worden ist, dass das System aus gesetzlicher Krankenversicherung und privater Krankenversicherung in Frage stünde, das kann ich nun absolut nicht sagen. Das ist auch nicht gemeint gewesen vom Bundeskanzler und das wäre auch nicht unsere Politik in dieser Frage.
2: Frei verwies darauf, dass die Koalition unter anderem dafür sorgen will, dass Kassenpatienten schneller Facharzttermine bekommen. Weniger als 24 Stunden nach dem tödlichen Unfall auf dem Münchner Oktoberfest ist der Freefall-Turm Hangover wieder in Betrieb. Der TÜV hat nach Angaben der Betreiberfamilie bei der technischen Überprüfung des Fahrgeschäfts keine Mängel festgestellt. Gestern Abend hatte die Gondel des Turms beim Herabfahren einen 52-jährigen Sicherheitsmann getroffen und tödlich verletzt. Die USA bauen ihre Militärpräsenz auf Grönland aus. Vor der UN-Vollversammlung in New York hat Präsident Trump erklärt, die USA würden zwei sehr große Militärstützpunkte bauen. Anschließend unterzeichnete er mit Vertretern Dänemarks und Grönlands ein Sicherheitsabkommen. Trump hatte zuvor mehrmals damit gedroht, Grönland zu annektieren. Die Region Köln-Rhein-Ruhr geht mit Rostock-Warnemünde als Standort für die Segel-Events in den Endspurt der nationalen Bewerbungsphase für die Olympischen Spiele. Das hat der Deutsche Olympische Sportbund mitgeteilt. München geht mit Kiel ins Rennen. Einer Evaluierung zufolge deutet sich ein Kopf-an-Kopf-Rennen zwischen München und der NRW-Bewerbung an. Die DOSB-Prüfer sehen die beiden Konzepte klar vor der Bewerbung Berlins. Die Entscheidung fällt dann am Samstag.
1: 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So sieht's heute aus.
4: Die Nacht sternenklar, es kühlt stark runter auf um die 5 Grad. Der kalendarische Herbst, der startet morgen super sonnig. Am Donnerstag ziehen Wolken auf und die bringen Regenschauer mit.
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0: 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So sieht's heute aus.
1: Wir bekommen eine sternenklare Nacht, aber richtig frisch mit um die 5 Grad. Morgen dann goldener Herbst mit viel Sonne und bis zu 20 Grad. Am Donnerstag viele Wolken und Regenschauer.
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2: Ich bin Moritz Einzel. Nach den jüngsten CDU-Wahlpleiten hat Bundeskanzler Merz eine Mitschuld eingeräumt. Nach Teilnehmerangaben sagte er bei einer Sitzung der Unionsfraktion, er habe seinen Anteil an diesen Wahlergebnissen. Zugleich verteidigte Merz den Reformkurs der Bundesregierung. Unionsfraktionschef Frei hatte dem Kanzler schon zuvor Rückendeckung versichert. Bayerns Ministerpräsident Söder will eine Überholspur für Familien. Zum Beispiel bei Warteschlangen sollen Familien mit Kindern Vorrang haben. Bei der CSU-Fraktionsklausur in Klosterbanz kündigte Söder weitere Verbesserungen an.
3: Wir wollen ein Familienportal digital und eine Kita-App machen, wo Leistungen automatisch ausgerechnet werden und bei der Kita-App automatisch der nächste freie Kita-Platz angezeigt wird, wenn mal ein Ausfall ist, jemand nicht kann oder krank ist.
2: Man wolle ein noch kinderfreundlicheres Bayern haben, so Söder. Grönland war ja in den letzten Monaten ein diplomatischer Zankapfel zwischen den USA und Dänemark. Die Arktisinsel gehört ja zu Dänemark, aber US-Präsident Trump hat gedroht, Grönland zu annektieren. Jetzt gibt es ein Abkommen, das den USA zumindest mehr Einfluss sichert. Trump sagte in New York, es würden zwei große Militärbasen gebaut.
4: We will have the complete ability to do what is necessary to defend the American continent and also Europe and other places.
2: Also übersetzt, man werde die Fähigkeit haben, zu tun, was nötig ist, um den amerikanischen Kontinent, Europa und andere Orte auf der Welt zu verteidigen, so Trump. Die Fußballerinnen des FC Bayern haben zum Champions-League-Auftakt einen Sieg verpasst. Gegen Manchester City verspielten die Münchnerinnen im ersten Spiel der Ligaphase eine 2-0-Führung, am Ende 2-2 unentschieden.
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5: Es wird frisch jetzt in der Nacht. Boah, Richtung 0 Grad geht's so langsam. 2-6 Grad messen wir heute Nacht. Aber meistens klar Richtung Mittwoch. Morgen dann viel Sonne mit dabei. 16-19 Grad. Und trocken.
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1: 2 bis 6 Grad heute Nacht. Boah, ja, dicke Sockentemperaturen so langsam. Morgen schafft dann das Thermometer nicht mehr als 19 zu einer Spitze. Viel Sonne nach dem Nebel und es bleibt trocken.
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2: Ich bin Joshua Heise. Die USA bauen ihre Militärpräsenz auf Grönland aus. Vor der UN-Vollversammlung in New York hat Präsident Trump erklärt, die USA würden zwei sehr große Militärstützpunkte bauen. Anschließend unterzeichnete er mit Vertretern Dänemarks und Grönlands ein Sicherheitsabkommen. Trump hatte zuvor mehrmals damit gedroht, Grönland zu annektieren. Weniger als 24 Stunden nach dem tödlichen Unfall auf dem Münchner Oktoberfest ist der Freefall-Turm Hangover wieder in Betrieb. Der TÜV hat nach Angaben der Betreiberfamilie bei der technischen Überprüfung des Fahrgeschäfts keine Mängel festgestellt. Gestern Abend hatte die Gondel des Turms beim Herabfahren einen 52-jährigen Sicherheitsmann getroffen und tödlich verletzt. Bayerns Ministerpräsident Söder will Familien im Freistaat bevorzugen. Im Rahmen der CSU-Fraktionsklausur in Klosterbann sagte der Parteichef, da gehe es zum Beispiel um eine Fastlane bei Warteschlangen im öffentlichen Raum. Damit solle ein Signal für ein familienfreundliches Bayern gesetzt werden. Außerdem soll eine Kita-App kommen, die freie Plätze anzeigt. Am Samstag entscheidet sich, wer als deutscher Bewerber ins Rennen um die Olympischen Spiele 2036, 40 oder 44 geht. Jetzt gibt es zumindest schon mal eine kleine Tendenz, berichtet Moritz Einzel.
3: Die Prüfkommission des Deutschen Olympischen Sportbundes hat sich die drei Bewerbungen angeschaut und Punkte vergeben. München schneidet demnach am besten ab mit 87 von 100 Punkten. Knapp dahinter liegt aber die Bewerbung der Region Köln-Rhein-Ruhr mit 85 Zählern. Abgeschlagen dahinter das Konzept von Berlin mit knapp 75 Punkten. Das Votum der DOSB-Prüfer ist aber nicht bindend.
2: Und die Fußballerinnen des FC Bayern haben in ihrem ersten Champions-League-Spiel einen Sieg verpasst. 2:2 gegen Manchester City.
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4: Es wird frisch jetzt in der Nacht. Boah, Richtung 0 Grad geht's so langsam. 2-6 Grad messen wir heute Nacht. Aber meistens klar Richtung Mittwoch. Morgen dann viel Sonne mit dabei. 16-19 Grad und trocken.
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2: Ich bin Joshua Heise. Die USA bauen ihre Militärpräsenz auf Grönland aus. Vor der UN-Vollversammlung in New York hat Präsident Trump erklärt, die USA würden zwei sehr große Militärstützpunkte bauen. Anschließend unterzeichnete er mit Vertretern Dänemarks und Grönlands ein Sicherheitsabkommen. Trump hatte zuvor mehrmals damit gedroht, Grönland zu annektieren. Weniger als 24 Stunden nach dem tödlichen Unfall auf dem Münchner Oktoberfest ist der Freefall-Turm Hangover wieder in Betrieb. Der TÜV hat nach Angaben der Betreiberfamilie bei der technischen Überprüfung des Fahrgeschäfts keine Mängel festgestellt. Gestern Abend hatte die Gondel des Turms beim Herabfahren einen 52-jährigen Sicherheitsmann getroffen und tödlich verletzt. Bayerns Ministerpräsident Söder will Familien im Freistaat bevorzugen. Im Rahmen der CSU-Fraktionsklausur in Klosterbann sagte der Parteichef, da gehe es zum Beispiel um eine Fastlane bei Warteschlangen im öffentlichen Raum. Damit solle ein Signal für ein familienfreundliches Bayern gesetzt werden. Außerdem soll eine Kita-App kommen, die freie Plätze anzeigt. Am Samstag entscheidet sich, wer als deutscher Bewerber ins Rennen um die Olympischen Spiele 2036, 40 oder 44 geht. Jetzt gibt es zumindest schon mal eine kleine Tendenz, berichtet Moritz Einzel.
3: Die Prüfkommission des Deutschen Olympischen Sportbundes hat sich die drei Bewerbungen angeschaut und Punkte vergeben. München schneidet demnach am besten ab mit 87 von 100 Punkten. Knapp dahinter liegt aber die Bewerbung der Region Köln-Rhein-Ruhr mit 85 Zählern. Abgeschlagen dahinter das Konzept von Berlin mit knapp 75 Punkten. Das Votum der DOSB-Prüfer ist aber nicht bindend.
2: Und die Fußballerinnen des FC Bayern haben in ihrem ersten Champions-League-Spiel einen Sieg verpasst. 2:2 gegen Manchester City.
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4: 2 bis 6 Grad heute Nacht. Boah, ja, dicke Sockentemperaturen so langsam. Morgen schafft dann das Thermometer nicht mehr als 19. Gibt's an der Spitze. Viel Sonne nach dem Nebel und es bleibt trocken.
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2: Ich bin Joshua Heise. Nach dem Fund von Drohnenteilen nahe dem Bundeswehrfliegerhorst im niedersächsischen Wunstorf sind laut Sicherheitskreisen auch Spuren von Sprengstoff entdeckt worden. Inwiefern diese der Drohne zuzuordnen sind, wird noch untersucht. David Riemer berichtet.
3: Ermittler gehen davon aus, dass die Drohne dort abgestürzt und in mehrere Teile zerbrochen ist. Woher sie stammt, ist bislang unklar. Nach Informationen aus Sicherheitskreisen handelt es sich nicht um eine handelsübliche Drohne, sondern um ein Flugobjekt mit eigenen Bauteilen. Geprüft wird deshalb auch ein möglicher Zusammenhang mit dem Drohnenvorfall am Flughafen Leipzig-Halle. Dort war Anfang August eine mit Sprengstoff präparierte Drohne gefunden worden.
2: Der Streit ist offiziell beigelegt. Am Rande der UN-Vollversammlung in New York haben Dänemark, Grönland und die USA ein Sicherheitsabkommen unterzeichnet. Außerdem kündigte US-Präsident Trump an, zwei große neue Militärstützpunkte auf der Arktisinsel zu bauen. Trump hatte lange damit gedroht, Grönland zu annektieren und dies mit nationalen Sicherheitsbedenken begründet. Am Bahnhof Bruckberg im Landkreis Landshut hat ein 18-Jähriger offenbar einen Lokführer zweimal ins Gesicht geschlagen. Der 50-Jährige hatte eine Zugbegleiterin bei einer Fahrkartenkontrolle unterstützt. Der Angreifer hatte nämlich keinen gültigen Fahrschein. Der Lokführer kam verletzt ins Krankenhaus. Die Gewerkschaft EVG forderte mehr Sicherheitsmaßnahmen, vor allem mehr Zugbegleiter. München hat Kiel und Köln-Rhein-Ruhr jetzt Warnemünde. Die NRW-Region hat im Falle einer Olympia-Ausrichtung den Ortsteil im Norden von Rostock als Standort für Segel-Events auserkoren. Das hat der Deutsche Olympische Sportbund mitgeteilt. Am Samstag entscheidet der DOSB, mit welcher Stadt sich Deutschland für Olympia 2036, 40 oder 44 bewirbt. Im Rennen sind München, Berlin und Köln-Rhein-Ruhr.
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4: Es wird frisch jetzt in der Nacht. Boah, Richtung 0 Grad geht's so langsam. 2 bis 6 Grad messen wir heute Nacht. Aber meistens klar Richtung Mittwoch. Morgen dann viel Sonne mit dabei. 16 bis 19 Grad und trocken.
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2: Ich bin Joshua Heise. Nach dem Fund von Drohnenteilen nahe dem Bundeswehrfliegerhorst im niedersächsischen Wunstorf sind laut Sicherheitskreisen auch Spuren von Sprengstoff entdeckt worden. Inwiefern diese der Drohne zuzuordnen sind, wird noch untersucht. David Riemer berichtet.
3: Ermittler gehen davon aus, dass die Drohne dort abgestürzt und in mehrere Teile zerbrochen ist. Woher sie stammt, ist bislang unklar. Nach Informationen aus Sicherheitskreisen handelt es sich nicht um eine handelsübliche Drohne, sondern um ein Flugobjekt mit eigenen Bauteilen. Geprüft wird deshalb auch ein möglicher Zusammenhang mit dem Drohnenvorfall am Flughafen Leipzig-Halle. Dort war Anfang August eine mit Sprengstoff präparierte Drohne gefunden worden.
2: Der Streit ist offiziell beigelegt. Am Rande der UN-Vollversammlung in New York haben Dänemark, Grönland und die USA ein Sicherheitsabkommen unterzeichnet. Außerdem kündigte US-Präsident Trump an, zwei große neue Militärstützpunkte auf der Arktisinsel zu bauen. Trump hatte lange damit gedroht, Grönland zu annektieren und dies mit nationalen Sicherheitsbedenken begründet. Am Bahnhof Bruckberg im Landkreis Landshut hat ein 18-Jähriger offenbar einen Lokführer zweimal ins Gesicht geschlagen. Der 50-Jährige hatte eine Zugbegleiterin bei einer Fahrkartenkontrolle unterstützt. Der Angreifer hatte nämlich keinen gültigen Fahrschein. Der Lokführer kam verletzt ins Krankenhaus. Die Gewerkschaft EVG forderte mehr Sicherheitsmaßnahmen, vor allem mehr Zugbegleiter. München hat Kiel und Köln-Rhein-Ruhr jetzt Warnemünde. Die NRW-Region hat im Falle einer Olympia-Ausrichtung den Ortsteil im Norden von Rostock als Standort für Segel-Events auserkoren. Das hat der Deutsche Olympische Sportbund mitgeteilt. Am Samstag entscheidet der DOSB, mit welcher Stadt sich Deutschland für Olympia 2036, 40 oder 44 bewirbt. Im Rennen sind München, Berlin und Köln-Rhein-Ruhr.
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4: 2 bis 6 Grad heute Nacht. Boah, ja, dicke Sockentemperaturen so langsam. Morgen schafft dann das Thermometer nicht mehr als 19. Zu einer Spitze viel Sonne nach dem Nebel und es bleibt trocken.
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2: Ich bin Joshua Heise. Vor der nahenden Grippesaison ruft das Robert-Koch-Institut Eltern dazu auf, Kinder mit Vorerkrankungen impfen zu lassen. Dies sei bei maximal 10% der Fall, heißt es. Grund: die Grippe werde nicht als Bedrohung wahrgenommen. Die RKI-Empfehlung richtet sich an Kinder mit chronischen Erkrankungen der Atemwege oder des Herzkreislaufs, Diabetes oder Adipositas. 5% mehr Lohn. Mit dieser Forderung will die IG Metall in die kommenden Tarifverhandlungen für die Metall- und Elektroindustrie gehen. In der Branche arbeiten in Bayern über 860.000 Menschen. Janina Singer berichtet.
3: Die Branche steckt in der Krise. Fast 11.000 Jobs sind allein dieses Jahr schon abgebaut worden. Auch darüber will die IG Metall sprechen. Und sie will, dass Betriebe, denen es dennoch gut geht, eine Gewinnbeteiligung zahlen. Die Arbeitgeberseite lehnt das ab. Leicht dürften die Gespräche also nicht werden, die in gut 2 Wochen beginnen.
2: Im mecklenburgischen Leitzen ist ein DHL-Paketzentrum wegen Gefahrstoffverdachts evakuiert worden. Nach Polizeiangaben hatte sich zuvor eine Paketzustellerin mit Vergiftungssymptomen bei der Behörde gemeldet. Sie soll am Freitag mit einer Flüssigkeit in Kontakt gekommen sein, möglicherweise Quecksilber. Bereits am Wochenende war in der Region Quecksilber in einer Blumenlieferung entdeckt worden. 2 Frauen mussten behandelt werden. In Sri Lanka sind 15 Personen wegen der Osteranschläge von 2019 zu Haftstrafen zwischen 200 und 260 Jahren verurteilt worden. Das Gericht in Colombo sah sie schuldig, an den Anschlägen auf 3 Kirchen und 3 Luxushotels beteiligt gewesen zu sein. Damals wurden 279 Menschen getötet und rund 500 verletzt. 9 Mitangeklagte wurden freigesprochen.
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4: Boah, kalt und mit Nebel geht's los jetzt am Mittwoch. Aber es wird heute noch richtig schön sonnig bei 16 bis 19 Grad in der Spitze. Morgen dann, ja, nicht mehr ganz so schön. Mehr Regen, windig und auch mehr Wolken als Sonne.
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2: Ich bin Joshua Heise. Vor der nahenden Grippesaison ruft das Robert-Koch-Institut Eltern dazu auf, Kinder mit Vorerkrankungen impfen zu lassen. Dies sei bei maximal 10% der Fall, heißt es. Grund: Die Grippe werde nicht als Bedrohung wahrgenommen. Die RKI-Empfehlung richtet sich an Kinder mit chronischen Erkrankungen der Atemwege oder des Herzkreislaufs, Diabetes oder Adipositas. 5% mehr Lohn. Mit dieser Forderung will die IG Metall in die kommenden Tarifverhandlungen für die Metall- und Elektroindustrie gehen. In der Branche arbeiten in Bayern über 860.000 Menschen. Janina Singer berichtet.
3: Die Branche steckt in der Krise. Fast 11.000 Jobs sind allein dieses Jahr schon abgebaut worden. Auch darüber will die IG Metall sprechen. Und sie will, dass Betriebe, denen es dennoch gut geht, eine Gewinnbeteiligung zahlen. Die Arbeitgeberseite lehnt das ab. Leicht dürften die Gespräche also nicht werden, die in gut 2 Wochen beginnen.
2: Im mecklenburgischen Leitzen ist ein DHL-Paketzentrum wegen Gefahrstoffverdachts evakuiert worden. Nach Polizeiangaben hatte sich zuvor eine Paketzustellerin mit Vergiftungssymptomen bei der Behörde gemeldet. Sie soll am Freitag mit einer Flüssigkeit in Kontakt gekommen sein, möglicherweise Quecksilber. Bereits am Wochenende war in der Region Quecksilber in einer Blumenlieferung entdeckt worden. 2 Frauen mussten behandelt werden. In Sri Lanka sind 15 Personen wegen der Osteranschläge von 2019 zu Haftstrafen zwischen 200 und 260 Jahren verurteilt worden. Das Gericht in Colombo sah sie schuldig, an den Anschlägen auf 3 Kirchen und 3 Luxushotels beteiligt gewesen zu sein. Damals wurden 279 Menschen getötet und rund 500 verletzt. 9 Mitangeklagte wurden freigesprochen.
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4: Es geht mit Nebel heute los in den Tag, aber die Sonne hat noch was vor. Viel Platz hat sie heute im Tagesverlauf. Nur so ein paar wenige harmlose Wolken mal mit dabei. 16 bis 19 Grad werden's. Morgen dann mehr Wind, regnerisch und mehr grau als heute.
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2: Ich bin Joshua Heise. Bundeskanzler Merz hat eine Debatte um das System der Krankenversicherung ausgelöst. Er sprach nämlich bei Unterschieden zwischen privater und gesetzlicher Versicherung von einem Gerechtigkeitsproblem. Die Systemdebatte wurde gestern aber direkt wieder abgeräumt, etwa von Unionsfraktionschef Frei.
3: Aber das, was gemeinhin interpretiert worden ist, dass das System aus gesetzlicher Krankenversicherung und privater Krankenversicherung in Frage stünde, das kann ich nun absolut nicht sagen. Das ist auch nicht gemeint gewesen vom Bundeskanzler und das wäre auch nicht unsere Politik in dieser Frage.
2: Frei verwies darauf, dass die Koalition unter anderem dafür sorgen will, dass Kassenpatienten schneller Facharzttermine bekommen. Die USA bauen ihre Militärpräsenz auf Grönland aus. Vor der UN-Vollversammlung in New York hat Präsident Trump erklärt, die USA würden zwei sehr große Militärstützpunkte bauen. Anschließend unterzeichnete er mit Vertretern Dänemarks und Grönlands ein Sicherheitsabkommen. Trump hatte zuvor mehrmals damit gedroht, Grönland zu annektieren. Der Anteil der Menschen mit Herzschwäche in Bayern ist regional sehr unterschiedlich verteilt. Laut dem Gesundheitsatlas Deutschland der Krankenkasse AOK hat Oberbayern mit 4,3% den niedrigsten und Oberfranken mit 7,3% den höchsten Anteil erkrankter Menschen im Alter von über 30 Jahren. In jüngeren Jahren kommt Herzinsuffizienz nur selten vor. Die Fußballerinnen des FC Bayern haben zum Champions League-Auftakt einen Sieg verpasst. Gegen Manchester City spielten die Münchnerinnen im ersten Spiel der Ligaphase eine 2:0-Führung, am Ende 2:2 unentschieden.
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4: Boah, kalt und mit Nebel geht's los jetzt am Mittwoch, aber es wird heute noch richtig schön sonnig bei 16 bis 19 Grad in der Spitze. Morgen dann, ja, nicht mehr ganz so schön. Mehr Regen, windig und auch mehr Wolken als Sonne.
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2: Ich bin Joshua Heise. Bundeskanzler Merz hat eine Debatte um das System der Krankenversicherung ausgelöst. Er sprach nämlich bei Unterschieden zwischen privater und gesetzlicher Versicherung von einem Gerechtigkeitsproblem. Die Systemdebatte wurde gestern aber direkt wieder abgeräumt, etwa von Unionsfraktionschef Frei.
3: Aber das, was gemeinhin interpretiert worden ist, dass das System aus gesetzlicher Krankenversicherung und privater Krankenversicherung in Frage stünde, das kann ich nun absolut nicht sagen. Das ist auch nicht gemeint gewesen vom Bundeskanzler und das wäre auch nicht unsere Politik in dieser Frage.
2: Frei verwies darauf, dass die Koalition unter anderem dafür sorgen will, dass Kassenpatienten schneller Facharzttermine bekommen. Die USA bauen ihre Militärpräsenz auf Grönland aus. Vor der UN-Vollversammlung in New York hat Präsident Trump erklärt, die USA würden zwei sehr große Militärstützpunkte bauen. Anschließend unterzeichnete er mit Vertretern Dänemarks und Grönlands ein Sicherheitsabkommen. Trump hatte zuvor mehrmals damit gedroht, Grönland zu annektieren. Der Anteil der Menschen mit Herzschwäche in Bayern ist regional sehr unterschiedlich verteilt. Laut dem Gesundheitsatlas Deutschland der Krankenkasse AOK hat Oberbayern mit 4,3% den niedrigsten und Oberfranken mit 7,3% den höchsten Anteil erkrankter Menschen im Alter von über 30 Jahren. In jüngeren Jahren kommt Herzinsuffizienz nur selten vor. Die Fußballerinnen des FC Bayern haben zum Champions-League-Auftakt einen Sieg verpasst. Gegen Manchester City spielten die Münchnerinnen im ersten Spiel der Ligaphase eine 2:0-Führung, am Ende 2:2 unentschieden.
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4: Es geht mit Nebel heute los in den Tag, aber die Sonne hat noch was vor. Viel Platz hat sie heute im Tagesverlauf. Nur so ein paar wenige harmlose Wolken mal mit dabei. 16 bis 19 Grad werden's. Morgen dann mehr Wind, regnerisch und mehr grau als heute.
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2: Ich bin Joshua Heise. Der Streit ist offiziell beigelegt. Am Rande der UN-Vollversammlung in New York haben Dänemark, Grönland und die USA ein Sicherheitsabkommen unterzeichnet. Außerdem kündigte US-Präsident Trump an, zwei große neue Militärstützpunkte auf der Arktisinsel zu bauen. Trump hatte lange damit gedroht, Grönland zu annektieren und dies mit nationalen Sicherheitsbedenken begründet. Nach dem Fund von Drohnenteilen nahe dem Bundeswehrflieger Horst im niedersächsischen Wunstorf sind laut Sicherheitskreisen auch Spuren von Sprengstoff entdeckt worden. Inwiefern diese der Drohne zuzuordnen sind, wird noch untersucht. David Riemer berichtet.
3: Ermittler gehen davon aus, dass die Drohne dort abgestürzt und in mehrere Teile zerbrochen ist. Woher sie stammt, ist bislang unklar. Nach Informationen aus Sicherheitskreisen handelt es sich nicht um eine handelsübliche Drohne, sondern um ein Flugobjekt mit eigenen Bauteilen. Geprüft wird deshalb auch ein möglicher Zusammenhang mit dem Drohnenvorfall am Flughafen Leipzig-Halle. Dort war Anfang August eine mit Sprengstoff präparierte Drohne gefunden worden.
2: Nach dem tödlichen Unfall auf dem Münchner Oktoberfest ist der Freefall Tower Hangover wieder in Betrieb. Der TÜV hat nach Angaben der Betreiberfamilie bei der technischen Überprüfung des Fahrgeschäfts keine Mängel festgestellt. Am Montagabend hatte die Gondel des Turms beim Herabfahren einen 52-jährigen Sicherheitsmann getroffen und tödlich verletzt. München hat Kiel und Köln-Rhein-Ruhr jetzt Warnemünde. Die NRW-Region hat im Falle einer Olympia-Ausrichtung den Ortsteil im Norden von Rostock als Standort für Segel-Events auserkoren. Das hat der Deutsche Olympische Sportbund mitgeteilt. Am Samstag entscheidet der DOSB, mit welcher Stadt sich Deutschland für Olympia 2036, 40 oder 44 bewirbt. Im Rennen sind München, Berlin und Köln-Rhein-Ruhr.
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4: Boah, kalt und mit Nebel geht's los jetzt am Mittwoch. Aber es wird heute noch richtig schön sonnig bei 16 bis 19 Grad in der Spitze. Morgen dann, ja, nicht mehr ganz so schön. Mehr Regen, windig und auch mehr Wolken als Sonne.
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